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3: Der Heider Kindertag ist inzwischen eine echte Traditionsveranstaltung für Familie, Kinder und Jugendliche in Heide geworden. Der Wirtschafts- und Gewerbeverein Heide entwickelt gemeinsam mit der Heide Stadt Marketing viele Mitmachaktionen von Feuerwehr-Wasserspielen über Sportliches bis hin zu Aufführungen von und für Kids jeden Alters. Auf dem Heider Marktplatz soll es am 6.6. um 11 Uhr losgehen und um 17 Uhr enden.
4: Freitag, den 15. Mai, lädt die Tourismuszentrale St. Peter-Ording um 15 Uhr zu einem Figurentheater mit dem Theater Wolkenschieber ins Dünhus auf der Erlebnispromenade ein. Gezeigt wird das Stück Es kam aus Übersee, eine Leuchtturmgeschichte über Fremdsein, Freundschaft und das Aufeinandertreffen unterschiedlicher Lebenswelten für Kinder ab 4 Jahren. Im Mittelpunkt steht der Leuchtturmwärter Martinsen, dessen ruhiges Leben auf einer kleinen Insel plötzlich durcheinander gerät. Als eine geheimnisvolle Kiste mit Luftlöchern aus Übersee angespült wird, mit ihr kommt der Hüpfer auf die Insel und verändert das Leben der Bewohner grundlegend. Das Figurentheater wird mit Tischfiguren und Musik inszeniert. Mit dabei sind unter anderem die Lachmöwe Lolita, drei Blumen sowie ein Erzähler, der durch die Geschichte führt. Die Veranstaltung ist mit Gästekarte kostenfrei.
5: Moin, hier ist wieder mal Jürgen Bräuninger, erster Vorsitzender vom Verein Kultur hilft. Ich habe einen Veranstaltungshinweis in Sachen Heider Kulturtage. Und zwar am 23. Mai, Samstag, den 23. Mai, findet um 14 Uhr der Familiennachmittag Bühne frei für Familienzeit statt. Das Galli-Theater Hamburg lädt ein, dass Kinder zusammen mit ihnen auf der Bühne das Märchen Rapunzel spielen. Und am Abend findet ein Konzert statt, und zwar mit der Gruppe Nervling. Das sollte man nicht verpassen. 23.05. Nervling. Beide Veranstaltungen finden in der alten Druckerei in Heide statt.

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3: The Black Rider ist eine Tragödie aus dem Hause Robert Wilson. Wenn die Liebe von der Treffsicherheit zweier Jägersleut abhängt, dann braucht der unsichere Schütze etwas Hilfe. Die holt er sich beim Teufel höchst selbst und geht damit einen natürlich gefährlichen Pakt ein. The Black Rider ist am Donnerstag, den 21. Mai, um 19.30 Uhr im Stadttheater Heide zu sehen. Karten bekommt ihr auf sh-landestheater.de und an den bekannten Vorverkaufsstellen.
4: Vom 22. bis 29. August findet im Schloss Verhusum das Jubiläumsfestival Raritäten der Klaviermusik statt. Zum 40. Mal präsentiert die traditionsreiche Konzertreihe selten gespielte Werke für Klavier und Klavierduo und hat sich weit über die Region hinaus etabliert. Im Mittelpunkt stehen internationale Pianistinnen und Pianisten, die außergewöhnliche und selten ausgeführte Kompositionen von vergessenen oder wenig gespielten Komponisten sowie bekannten Meistern interpretieren. Zum Programm des Jubiläums gehören mehrere Konzertabende, eine Matinee mit einem Piano-Quiz sowie eine begleitende Ausstellung zu historischen Musikpersönlichkeiten aus der Klavierwelt. Auch ein Filmprogramm sowie Beiträge internationaler Gäste sind Teil des Programms. Der Eintritt erfolgt über den regulären Kartenvorverkauf ab dem 27. April. Weitere Informationen zu Preisen und Programmdetails sind online verfügbar.
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2: Das Verbrechen findet ja bekanntlich immer seinen Weg. Ganz besonders oft führt der in letzter Zeit offenbar in die sonst so beschauliche friesische Kleinstadt Kartenbüll. Zumindest in der Krimireihe von Sven Stricker, der sich rund um den von Angststörungen geplagten Kriminalhauptkommissar Sörensen dreht. Einige dürften ihn auch schon aus den ARD-Verfilmungen mit Bjarne Mädel kennen. Jetzt ist Sörensen jedenfalls mit einem ganz neuen, seinem 6. Fall zurück. Und der ist nicht nur wieder sehr skurril, diesmal hat er es richtig in sich. Denn Sörensen geht aufs Haus, wird seine bisher persönlichste Mörderjagd. Mehr dazu von Helke Michael.
3: Sörensen hat gerade eigentlich genug zu verdauen. Nachdem er seinen kranken Vater bei sich aufgenommen hat, will seine Kollegin Jennifer in den Sack hauen, was der Kommissar mit Angststörung genauso braucht wie saure Milch.
4: Warum? Ja, weil, weißt du doch, sagte sie, ich bin wie eine Zimmerpflanze, die der Besitzer beim Auszug einfach stehen gelassen hat. Ja, dann gießt die halt der neue Besitzer. Ich will überhaupt keinen Besitzer mehr, Sörensen. Ich gehe hier ein. So als Pflanze. Also raus aus der Komfortzone, rein ins Leben, sag ich mal. Aber ich bin ja wohl alles andere als eine Komfortzone.
3: Nun wird er auch noch zu einem Nachbarschaftsstreit gerufen. Ein Mann behauptet, er habe nur einen Maulwurfshügel im Nachbarsgarten fluten wollen und den versehentlich durch den Wasserdruck gesprengt.
4: Kennen Sie Island? Die Geysire? Genau so. Und da ist aus diesem zweiten Maulwurfshügel mit dem Wasser etwas rausgekommen, was kein Maulwurf war, aber trotzdem fliegen konnte. Er ging um den Tisch herum und hob den Deckel der Kühlbox. Darin lag eine Hand. Eine menschliche, blutlose Hand, leicht gekrümmt. Unter den Fingernägeln befand sich Erde. Das Gewebe war fast vollständig verwest. Die Knochen lagen frei.
3: Und es gibt noch mehr Knochen. Die führen Sörensen ausgerechnet zu einem alten Schulfreund. Denn das Haus mit dem Maulwurfshügel und somit auch den Leichenteilen ist seit kurzem sein Zuhause. Zur gleichen Zeit öffnet ein Mann aus der Nähe von Kiel einen anonymen Brief.
4: Mia, hatte jemand darauf gedruckt. Ganz schlicht. Die Schriftart war Helvetica. Tore fing augenblicklich an zu zittern. Öffnete den Brief, schnitt sich dabei, beachtete es nicht und zog ein weißes DIN A4-Blatt heraus. Er entfaltete es. Es waren nur wenige Zeilen. »Ich weiß, wo deine Tochter ist«, war die oberste. Großbuchstaben.
3: Seit Mia vor 2 Jahren von einer Party nicht nach Hause kam, ist das der erste Hinweis auf sie. Die Nachricht geht aber noch weiter.
4: Kallmannstraße 14b. Kartenbüll. Garten.
2: Trockener Humor trifft friesische Kleinstadt mit Hang zu skurrilen Todesfällen. Den 6. und damit neuesten Teil der erfolgreichen Sörensen-Hörbuchreihe

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3: Im Norden zu Hause. Das ist das Motto von Liedermacher Lennon aus Neumünster. Mit seiner klaren, kräftigen Stimme im Zusammenspiel mit traditionellen Pickings auf seiner Konzert- und Western-Gitarre erzählt er von lustigen und ernsten Begebenheiten aus dem Leben. Neben tiefgründigen Liedern ist er dabei auch nicht um ein Augenzwinkern verlegen. Unterwegs, um seine Lieder zu spielen, wird er stets von seinem Flötenkicker begleitet. Ein Konzert von Lennon findet am 28. Mai um 15.30 Uhr im Wohlfühlgarten am Kurpark in Büsum statt.
4: Moin, ihr hört Jürgen Bräuninger, den ersten Vorsitzenden vom Verein Kultur hilft. Ich habe Informationen zu den Haider Kulturtagen. Äußerst wichtig das Datum. Es findet wieder an Pfingsten statt und nicht nur an Pfingsten, sondern sogar schon vor Pfingsten. Am 19.05. geht es los und die ganze Veranstaltungsreihe geht bis zum 25.05. den Montag. An vielen Locations wird immer was zu sehen und zu hören sein und anzufassen sein. Es gibt Konzerte von den Schulen, es gibt Lesungen im Wasserturm, es gibt Mitspieltheater. Informiert euch auf den Seiten www.haider-kultur-tage.de. Verpasst das nicht. Moin, hier spricht Jürgen Bräuninger, erster Vorsitzender vom Verein Kultur hilft und hat einen Veranstaltungshinweis in Sachen Haider Kulturtage. Die Haider Kulturtage beginnen schon am 19. Mai. Und am 19. Mai geht es auch gleich schon los mit einem Konzert der Gruppe Leo in the Lion Cage. Und das Ganze findet im Kulturforum Haider Ost statt am Abend. Alle Infos dazu findet ihr auf www.haider-kultur-tage.de.

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2: Der 29. April war ein besonderer Tag für das Dithmarscher Landesmuseum. Ihm wurde ein Werk des in der Region bekannten Bildhauers Siegfried Astmann von seiner Tochter überreicht. Die Skulptur steht in einem weitaus größeren Format von fast 11 Metern bei der Gedenkstätte in Gudendorf. Die Gedenkstätte und die Stele sollen an die sowjetischen Kriegsgefangenen und Zwangsarbeiter im Zweiten Weltkrieg hier in Dithmarschen erinnern. Das kleinere, originale Probemodell wurde nun an das Landesmuseum übergeben, um weiterhin den Verstorbenen zu gedenken und es noch präsenter für die Bürger zu machen. Siegfried Astmanns Tochter, Stefanie Astmann-Och, beschreibt die Statue für das Radiopublikum.
3: Gut, das ist ein Holzmodell, das ungefähr 30, 40 Zentimeter hoch ist. Oben gibt es eine Aussparung und in dieser Aussparung ist dargestellt der Charon, der über den Stis die Mutter mit ihrem verstorbenen Sohn rudert. Es ist ein Fährmann und man kann das deutlich erkennen. Man sieht deutlich, wie die Mutter trauert. Der Kopf hängt so zur Seite runter. Sie betrachtet mit Trauer ihren Sohn. Es hat trotzdem eine Dynamik, eine ganz zarte Dynamik des Vorangleitens.
2: Die Übergabe an das Museum war nicht nur ein Zeichen für Frieden, der Siegfried Astmann immer sehr wichtig war, sondern auch ein bedeutender Schritt für ihn als Künstler. Seine Kunst wurde noch nie zuvor in einem Museum ausgestellt. Dietrich Stein von der Initiative Blumen für Gudendorf war vor Ort im Landesmuseum, um ein paar Worte zur Einweihung zu sagen und zu erklären, was diese Übergabe bewirken soll.
4: Es geht ja auch um die Erinnerungskultur hier bei uns in Dithmarschen, dass sie eben nicht nur bei Hemingstedt stehen bleibt, sondern 1559 bei der letzten Fehde, sondern dass es viele andere Punkte gibt auch. Und zur Erinnerungskultur gehört auch die Zeit der NS-Diktatur, die in Dithmarschen auch eine große Rolle gespielt hat, leider Gottes. Und die Gedenkstätte Gudendorf erzählt ja von dem, was passiert ist in der Zeit, erzählt vom Überfall auf die Sowjetunion, erzählt von den Soldaten, von den Kriegsgefangenen. Und das ist uns wichtig einfach, dass das auch weitergeführt wird. Aber das wurde ja schon gesagt vorhin, also dass wir diese Dinge auch benennen, dass das eben auch sehr stark geprägt hat. Und wir damit umgehen müssen, auch für die Zukunft, für eine friedliche Zukunft.
2: Das Mahnmal in Gudendorf wurde bereits 1962 von Siegfried Astmann errichtet. Er verstarb 2021, aber seine Tochter, die Vertreter der Initiative Blumen für Gudendorf und die Vertreter des Dithmarscher Landesmuseums sind mehr als glücklich, dieses heutzutage immer noch relevante Werk von ihm ausstellen und mit den Menschen teilen zu können. Wie es jetzt mit der Skulptur weitergeht, weiß Alexander Eggert, der Leiter des Dithmarscher Landesmuseums.
5: Erst einmal kommt sie zum Restaurator, dann wird sie vernünftig inventarisiert und dann steht uns ja tatsächlich ein zweiter Bauabschnitt bevor, der im nächsten Jahr begangen werden soll und da sind wir noch mitten in den Planungen, in der Feinplanung, Grobplanung steht und jetzt haben wir wieder etwas, worüber wir nachdenken.

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3: Mein Name ist Jürg Bröker, ich bin der Leiter von der VHS-Theatergruppe hier in Heide. Und wir werden am kommenden Dienstag, am 19. Mai, unser neues Stück präsentieren auf der Dithmarscher Museumsinsel, Dithmarscher Dönsches. Das ist ein selbstgeschriebenes Stück, wo wir allerdings auch Originalzitate, Lieder von Brahms, Heppel und Groth bringen. Und wir werden da sicherlich viel Spaß drin haben und freuen uns auf jeden Besucher, der uns besucht.
4: Hallo, mein Name ist Maike Seeger. Ich bin die Leiterin des Trio-Chores aus Kiel und ich freue mich sehr darauf, am 14.06. in meiner Heimatstadt Heide ein Benefizkonzert für die Orgel der St.-Jürgen-Kirche zu veranstalten. Beginn ist um 16 Uhr, der Eintritt ist frei und wir freuen uns über eine Spende.

Der Heider-Kindertag ist inzwischen eine echte Traditionsveranstaltung für Familie, Kinder und Jugendliche in Heide geworden. Der Wirtschafts- und Gewerbeverein Heide entwickelt gemeinsam mit der Heide Stadt Marketing viele Mitmachaktionen von Feuerwehr-Wasserspielen über Sportliches bis hin zu Aufführungen von und für Kids jeden Alters. Auf dem Heider Marktplatz soll es am 6.6. um 11 Uhr losgehen und um 17 Uhr enden.

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2: Brüllen komisch und tief berührend. Das ist Joachim Meyerhofs autobiografischer Bestsellerroman. Ach, diese Lücke, diese entsetzliche Lücke. Genau den hat Erfolgsregisseur Simon Verhoeven nach Alter weißer Mann und dem Milli Vanilli-Biopic Girl, You Know It's True nun fürs Kino verfilmt. Mit Senta Berger, Bruno Alexander und Michael Wittenborn in den Hauptrollen. Und vielen weiteren Stars, wie beispielsweise Caroline Herfurth, Laura Tonke, David Striso und Tom Schilling. Jessica Martin verrät euch mehr.
3: Joachim ist 20 und zieht zu seinen Großeltern nach München, um Schauspieler zu werden. Sein Ziel ist die Aufnahme an der renommierten Falkenberg-Schule, aber Oma und Opa sehen das Ganze eher skeptisch.
4: Du weißt, diese Prüfung gehört zu den schwersten überhaupt. Es ist vermutlich leichter, ein Astronaut zu werden.
5: Die Schauspielerei ist ja ein sehr spezieller Beruf. Nervenaufreibend, demütigend.
3: Joachim schlägt aber alle Warnungen in den Wind, stellt sich frohen Mutes der neuen Herausforderung und landet schnell auf dem Boden der Tatsachen.
6: Cut! Du Joachim, das reicht nicht. Versuch doch mal einen echten Schmerz zu benutzen. Erinner dich an etwas, das dir wirklich fehlt. Eine Lücke in dir.
3: Doch das ist leichter gesagt als getan und fällt Joachim echt schwer.
7: Was wollen Sie von mir?
8: Die Frage ist, was du hier willst. Ich komme überhaupt nicht an dich ran.
6: Das muss lockerer werden hier.
3: Aufgeben will er aber natürlich auf keinen Fall.
7: Was soll ich machen?
9: Du fixst den Baum.
7: Warum?
9: Ja, das möchte ich auch wissen. Warum?
7: Run away.

0: Aber dazu muss er mit Hilfe seiner skurrilen Großeltern.
1: Diese Lücke! Diese schreckliche Lücke!
2: Diese entsetzliche Lücke.
1: Ach ja, natürlich.
0: Erstmal richtig zu sich selbst finden.
3: Joachim, lächel mal. Mhm. Und jetzt nicht nur mit dem Mund, sondern mit dem ganzen Körper. Versuch mal mit den Brustwarzen zu lächeln.
4: Wie es weitergeht mit Joachims Traum von der Schauspielerei und dem WG-Leben mit seinen Großeltern, kann man sich ab sofort im Kino anschauen.

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2: So, und jetzt stellen wir euch mal einen echt ungewöhnlichen Krimi vor. Und zwar das Mörderarchiv von der in Großbritannien lebenden Kristen Perrin. Ungewöhnlich deshalb, weil er zum Wohlfühlen, Schmunzeln und mit Rätseln einlädt. Und weil es darin um eine super originelle Mördersuche mit vielen überraschenden Wendungen geht. Oliver Heinze verrät mehr.
3: Frances ist 17 Jahre alt, als ihr 1965 auf dem Jahrmarkt eine Wahrsagerin prophezeit, dass man sie eines Tages ermorden wird.
4: Ich sehe bleiche Knochen in deiner Zukunft. Dein langsames Hinscheiden beginnt erst recht, sobald du die Königin in einer Hand hältst. Gib Acht auf den Vogel, denn er bringt Verrat. Und ist es einmal geschehen, gibt es kein Zurück. Aber Töchter sind der Schlüssel zur Sühne. Finde die eine Rechte und binde sie an dich. Die Zeichen führen zu deinem Mörder.
3: Niemand außer Frances nimmt diese Weissagung ernst. Sie jedoch legt danach wie besessen ein Archiv mit brisanten Dossiers aller Personen an, die ihr irgendwie verdächtig erscheinen. 60 Jahre später wird Frances dann tatsächlich auf ihrem herrschaftlichen Landgut ermordet. Und laut Testament ist ihr letzter Wille, dass Großnichte Annie und Stiefneffe Saxon die Tat aufklären sollen.
4: Ich weiß schon lange, dass mein Leben durch einen Mord enden wird und deshalb hinterlasse ich meinen Besitz, und zwar in Gesamtheit, der Person, die erfolgreich eben diesen Mord an mir aufklärt. Möge der oder die bessere von euch mein Vermögen erben und hoffentlich nicht mein Schicksal teilen.
3: Annie und Saxon sind zunächst zwar verblüfft, nehmen die Challenge dann aber nach kurzer Überlegung an.
4: Was, wenn wir den Fall zusammenlösen? Frage ich schließlich.
5: Oder wenn einer von uns der Täter ist? Fragt Saxon.
4: Was sie sich da ausgedacht hat, ist brillant, sagt er. Natürlich hasse ich es, aber es ist ein schönes Spiel. Wie schlau eingefädelt. Tante Frances bringt alle, die immer an ihr gezweifelt haben, dazu, sie endlich ernst zu nehmen.
3: Allerdings hat Annie die schrullige Dame nie kennengelernt, was ein klarer Nachteil ist. Außerdem fragt sie sich angesichts der Tatzeit,
4: warum jetzt? Wahrscheinlich hat Frances die Leute 60 Jahre lang mit ihren Nachforschungen gepiesackt, seit sie die Weissagung bekommen hatte. Was also ist kürzlich passiert, dass diese Weissagung Wahrheit werden ließ?
2: Die Antwort darauf findet ihr ab sofort in das Mörderarchiv von Kristen Perrin. Und zwar entweder zum Hören beim Argon Verlag oder zum Lesen bei Rowohlt.

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2: 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Mai. 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
1: Ich habe mir diese Doku angeschaut und sie sieht ja sehr glaubhaft aus.
2: Det as er Autorin Samira El-Wassil. 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
1: Durch die Imitation der dokumentarischen Mittel wirkt das ja alles sehr plausibel und wahrhaftig. Und ich habe mich auch unglaublich geärgert, dass ich da so leicht drauf reingefallen bin.
2: In Zwalla heme a Mary Celeste über verkehrt Kurs dürt. 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
1: Die Mary Celeste Hoax aus diesem YouTube-Video, aus dieser gefakten Dokumentation, ist deshalb auch so beunruhigend, weil sie zeigt, dass wir überhaupt gar nicht mehr sehen können, woher eine Erzählung kommt, weil quasi der Urheber ortlos und zeitlos ist.
2: Das ist ein neues Fake-Level. 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
1: Es macht es noch schwieriger natürlich, die Wahrhaftigkeit von Quellen, von Inhalten, von dem Gesehenen aufzulösen, weil unser Gehirn ja trotzdem so reagiert, als säße jemand am Lagerfeuer, der uns eine für uns überlebensnotwendige Geschichte erzählt.
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1: Der Mensch ist entgegen unserer allgemeinen Selbsteinschätzung eben nicht ein rationales Wesen, lässt sich nicht von Fakten und Argumenten überzeugen, um kluge, besonnene, gemeinwohlorientierte Entscheidungen zu treffen, sondern wir sind instinkt- und emotionsgesteuert. Genauso wichtig wie die Beherrschung des Feuers oder die Entwicklung des Speers ist die Geschichte. Das Problem ist nicht nur, dass wir auf diese Geschichten hereinfallen, sondern dass wir nie gelernt haben, mit der Macht der Geschichten und ihrer Wirkung auf eine Art mündig und kompetent umzugehen.
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4: Also das Ganze fing an mit einer Geschichte irgendwo in Norwegen, vor der norwegischen Küste. Wenn wir dann irgendwann eine Flasche Rum mal leer hatten, dann haben wir den Geist aus der Flasche gelassen. Kennt ihr das, den Ausdruck Release the Genie?
2: Eigel Wiese wird temme genau, hörtet as, wann wat verpoffert.
4: Also, wenn du eine Flasche leer hast, ist ja immer so ein paar Tropfen unten in der Flasche. Und dann geht die Flascherei um und jeder muss die Flasche reiben, bis die richtig warm wird. Und dann lässt du oben, wenn das richtig warm ist, lässt du oben ein Streichholz rein plumpsen. Und dann geht mit einem Donnergetöse die Flamme nach oben.
2: Wir haben versucht, das öfter zu stellen. Bei mir im Studio habe Onas Gierselk Alkohol und Onas Gierselk Butler Falt am zu locken, hün Geist üt hün Buttel sticht.
5: Das ist reine Wissenschaft.
6: So. Ja, ready? Wir brauchen das.
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7: Das habe ich da abnehmen mit einer Hochgeschwindigkeitskamera. Da zündet das Gas. Der Verlauf von der Explosion oder Verpuffung, da kannst du heute hier entstand und heute troch die Laderüm lebt sozusagen am Druck abbaut für Lücken auflegt. Das kann man genau erst voll sehen.
2: 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Allekewell sei das Dach so ihrniges üt, ein brangt es a Wahrheit ein Stück naher. Kurze Werbepause. 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
1: Die letzte Wahrheit, yeah. Was genau passiert das? Das bleibt ein Geheimnis.
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3: Also wenn wir Geschichten als eine Form von moralischer Reparaturarbeit betrachten, dann versucht Uwe ja nicht nur herauszufinden, was passiert ist, sondern was diese Geschichte für Auswirkungen hatte auf die danach folgenden Generationen, auch auf ihn. Und wenn wir an Stigmatisierung denken oder an Rufmord oder eben falsche Verdächtigungen, dann ist es nachvollziehbar, dass die Auflösung und der Endpunkt dieser Geschichte buchstäblich in Stein gemeißelt sozusagen dem Ganzen ein Ende geben soll, ein Endpunkt oder eine Auflösung.
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3: Hat die Katze überlebt?
4: Hat sie gefunden?
5: Ja. Was ist aus der Katze geworden?
3: Oh,
5: der Katzen reden können.
3: Das ist die eigentliche Frage.
5: Hat sie eine Katze po gesagt?
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3: Ich wundere mich immer, wenn wir so eine Demo machen, wie aufgebracht manche reagieren.
4: Also aus meiner Sicht begegnen wir sehr wohl den Richtigen. Es ist ja, finde ich, grundsätzlich so, dass wir in einer Demokratie leben. Und das heißt ja, alle Macht geht vom Volke aus, im Prinzip jedenfalls. Und es sind auch alle Autofahrer, Fußgänger, Radfahrer, sie sind alle verantwortlich, dass wir ordentlich in dieser Stadt uns bewegen können.
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4: Man hat nicht einfach Vorstellungen oder man hat sie nicht, sondern man kann daran arbeiten, welche Vorstellungen habe ich eigentlich und was möchte ich dann daraus machen. Und diese Verantwortung, die möchte ich eigentlich einklagen oder da möchte ich dran rütteln.
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7: Heute geht es um eine Protestform, die man in Flensburg kaum übersehen kann. Die Gehzeuge. Ich bin selbst schon öfter ihren Demonstrationen begegnet und war fasziniert von der Symbolik. Umso mehr freue ich mich, heute mit Bruno und Christoph, zwei Mitgliedern der Gruppe, zu sprechen. Schon der Ort der Aktion macht klar, worum es ihnen geht. Um den Konfliktraum Straße und um die Möglichkeit, wie Mobilität in einer Stadt eigentlich aussehen soll. Im Gespräch wird deutlich, dass die beiden aus unterschiedlichen Richtungen auf die Aktion blicken. Der eine bringt vor allem langjährige politische und ökologische Erfahrung mit. Der andere beschreibt stärker die persönliche Betroffenheit und Verzweiflung über die stockende Verkehrswende. Gleichzeitig verstehen sie sich nicht als alleinige Lösung, sondern als Teil eines größeren Ganzen. Als Puzzleteil auf dem Weg zu einer klimagerechteren Stadt. Hier kommt das Förderecho mit Bruno und Christoph.
8: Moin moin, moin Christoph, moin Bruno. Schön, dass ihr heute hier seid und dass das geklappt hat mit der Verabredung. Und vielleicht mögt ihr euch am Anfang einmal selber vorstellen, bevor wir ins Thema einsteigen.
3: Ja, mein Name ist Bruno, bin 71 Jahre alt, seit mehreren Jahren Rentner. Lebe schon ziemlich lange in Flensburg, so 30 Jahre, aber bin kein geborener Flensburger. Hab hier meine Kinder großgezogen, die sind jetzt außer Haus. Und bin gerne mit politischen Gruppen in Flensburg unterwegs. Das ist auch der Grund, warum wir heute hier sind, glaube ich. Da kommen wir noch drauf. Und so, ja, ich bewege mich am liebsten zu Fuß oder mit dem Rad. Ja, kommen wir auch noch drauf. Okay, das wäre soweit von mir.
4: Ich bin Christoph und bin 65 Jahre alt und lebe seit gut 15 Jahren in Flensburg, vorher lange Zeit in Hamburg und sonst auch verschiedene andere Städte. Und ich habe eben gerade überlegt, ich glaube, seit gut 50 Jahren engagiere ich mich eigentlich in diesen Fragen, also Leben mit der Natur oder Naturschutz. Und das waren dann so verschiedene Schwerpunkte, die ich so hatte. Und ich war nie wirklich groß organisiert, aber das hat sich so durchgezogen, dieses Engagement. Und wie Bruno das eben sagt, ich interessiere mich für verschiedene politische Fragen und engagiere mich da dann gerne auch konkret. Also dass ich auch hier und da Verantwortung übernehme, aber eben nicht jetzt zum Beispiel im Rat oder so. Ja, soweit erstmal.
8: Okay, ich glaube, da sind schon viele Punkte, wo wir auch nochmal anknüpfen kommen und die können und die auch gut zu dem heutigen Thema passen, nämlich es geht um Gehzeuge. Und vielleicht könnt ihr für Menschen, denen das jetzt erstmal nichts sagt, kurz nochmal erklären, was ist das eigentlich? Was ist ein Gehzeug?
3: Vor 1975 hat ein Professor an der TU, an der Technischen Universität in Wien, auch über Mobilität nachgedacht und hat gesehen, dass Autos ziemlich viel Raum einnehmen und hat sich überlegt, das thematisiere ich mal. Ich möchte demonstrieren, wie viel Platz eigentlich Autos beanspruchen und hat sich ein sogenanntes Gehzeug gebaut, ein rechteckiger Rahmen, in der Größe eines PKWs, hat sich Gurte gebaut, um sich den umzuhängen und ist auf die Straße gegangen und rumgelaufen. Das ist ein Gehzeug.
8: Und ihr seid mit diesem Gehzeug oder Gehzeugen, da könnt ihr vielleicht auch noch drauf eingehen, in Flensburg unterwegs.
4: Ja, dieses Gehzeug, das ist ein durchschnittlicher PKW. Ein SUV wäre, glaube ich, noch deutlich größer. Und wir machen das im Rahmen von anderen Gruppen auch, die sich mit Verkehr in Flensburg beschäftigen. Und deshalb sind es eigentlich fünf Themen, die uns wichtig sind. Das ist auch der öffentliche Nahverkehr, dass es billiger wird und einfacher mit Bezahlen und auch, dass der öffentliche Verkehr besser wird. Auch wie die Verbindung zum Land, Tempo 30-Zonen und dann konkret die Schiffbrücke, die ja eigentlich ein sehr schöner Platz in Flensburg ist. Und da setzen wir uns ein, auch mit anderen Gruppen zusammen, dass diese Schiffbrücke für den individuellen Autoverkehr gesperrt wird. Also Rettungswagen und Busse und Taxen und Lieferverkehr kann weiterfahren. Aber grundsätzlich soll das wesentlich verkehrsberuhigt sein, dass dieser Platz oder diese Straße den Menschen mehr zur Verfügung steht an dieser schönen Hafenkante. Und insbesondere da machen wir jetzt eben dieses Gehzeug seit, glaube ich, gut 3 Jahren, dass wir möglichst jede Woche da lang gehen. Und es ist immer Stau, aber eigentlich nie wegen uns, sondern wegen der vielen privaten PKWs, die da eben fahren. Und dazu können wir gleich nochmal mehr sagen. Aber das ist zurzeit der Nutzen dieses Gehzeugs. Wir machen deutlich, so viel braucht ein einzelnes Auto im Fahren oder eben auch im Stehen.
3: Ich wollte noch ergänzen, also vor ungefähr 3-4 Jahren hat einer von uns das mal vorgeschlagen, Lars war das, glaube ich, lass uns doch mal so ein Gehzeug bauen und gucken, ob wir da hier in Flensburg Aktionen machen können zum Thema Mobilität. So fing das mal an. Der hat sich dann da hingesetzt und hat ob 3 Stück gebaut und eins davon führen wir, wie Christoph sagte, regelmäßig aus auf der Schiffbrücke, um die anderen zu behindern und zu zeigen, in was für einem Gerät sie eigentlich sitzen und wie viel Platz sie beanspruchen. Ja.
8: Ihr habt es jetzt schon ein bisschen angedeutet, wie sieht so eine Aktion aus? Du sagst, ihr führt sie aus. Christoph, du hast gesagt, ihr seid vor allem an der Schiffbrücke unterwegs. Nehmt uns mal mit, wie sieht so eine Aktion von euch aus?
4: Also wir treffen uns immer in einem kleinen Laden oder vor einem kleinen Laden, wo dieses Gerät dann eben auseinandergebaut steht. Das bauen wir dann zusammen und dann gehen wir runter zur Schiffbrücke und da erwartet uns immer die Polizei und wir sind sehr dankbar seit 1,5 Jahren, dass die Polizei uns begleitet und beschützt. Denn die Aggressionen sind zum Teil erheblich und da brauchen wir, glaube ich, polizeilichen Schutz. Und dann starten wir gemeinsam und gehen in der Regel von dort aus, das ist ungefähr beim Max, bei dieser Disco, und gehen dann durch zu dieser Zopp-Kreuzung. Und das machen wir eben 2-mal. Also hin und zurück, hin und zurück. Und verteilen dabei Flugblätter an interessierte Fußgänger und auch Autofahrer. Und es gibt auch immer Zustimmung, aber es gibt eben auch sehr viel Ablehnung. Das ist sozusagen 50-50. Und der Sinn ist, aufmerksam zu machen auf das Verkehrsproblem, insbesondere an dieser Stelle. Das ist fast wie ein Symbol für Flensburg. Da, glaube ich, kulminiert das ziemlich stark, was woanders aber auch oft ist. Und deshalb ist es da sehr günstig, darauf hinzuweisen, dass das aus meiner Sicht nach einer deutlichen Veränderung schreit, die Situation. Also eigentlich wissen alle, dass es so nicht weitergeht.
3: Ja, bei unserer Gehzeug-Demo geht alles sozusagen in geordneten Bahnen, weil wir melden die selbstverständlich vorher mal bei der Polizei an. Und bisher wurden die auch immer genehmigt. Ich weiß nicht, was wir machen, wenn sie mal sagen, nee, das geht nicht so. die sind auch immer ganz freundlich so, und für die ist das auch schon eine Art Routine, sozusagen alle 1 bis 2 Wochen unsere kleine Demo zu begleiten.
8: Warum ist das attraktiv für euch, dass das so zur Routine wird? So, also das klingt für mich raus, dass ihr damit irgendwie sehr euch wohlfühlt, dass das immer alle 1, 2 Wochen immer am gleichen Ort, Polizei hat sich eingerichtet, ihr könnt irgendwie die Reaktionen einschätzen. Warum immer am gleichen Ort?
4: Mir liegt daran, das zu sehen im Zusammenhang. Also es gibt ja auch immer wieder Demonstrationen, alle 3, 4 Monate, dieser sogenannte Klimastreik, der auf den Klimawandel, aber auch Verkehr und verschiedene Aspekte immer hinweist. Und das ist ja eine größere Demonstration. Also kommen immer 500 Leute ungefähr. Für Flensburg ist es eine ganze Menge. Oder jetzt gibt es neu den Vorschlag der sogenannten Sommerbrücke, dass für 3 Monate die Schiffbrücke gesperrt wird und testweise mal probiert wird. Was heißt das eigentlich? Also wie wird das genutzt von Menschen? Oder auch wo landet der Verkehr, der dann da ja nicht mehr fährt? Und dass man das mal ausprobiert und sozusagen evaluiert. Und in diesem Konzert sind diese Gehzeugaktionen dann auch. Und mir spricht das aus dem Herzen, weil es kommt mir fast vor wie eine Art Ritual, dass wir zeigen da, was wir uns wünschen oder dass wir den Optimismus haben, dass das irgendwann noch passiert. Aber wir sehen ja, dass es kaum vorangeht. Aber auch Rituale sind ja sinnvoll. Und also ich persönlich bin ja oder war ja Pastor und von daher kenne ich mich etwas aus mit Ritualen und mir kommt das immer etwas vor wie ein Kreuzweg. Also wir gehen da lang und es macht ja oft auch keinen Spaß. Es macht keinen Spaß, so beschimpft zu werden. Es ist aber trotzdem sinnvoll, weil da deutlich wird, wie die Meinungen, die Sehnsüchte, die Verzweiflung aufeinander stößt. Und ich halte es für sinnvoll, dass so etwas auch mal in geordneten Bahnen seinen Ausdruck findet. Und deshalb finde ich das auch gut, das jede Woche zu machen. Ehrlich gesagt wünsche ich mir, dass wir viel mehr werden. Wir sind ja oft nur 6, 7, 8, 10 Leute mal. Dürfen ruhig 100 sein. Aber solange es so viele nicht sind, ist es trotzdem gut.
8: Du hast es schon ein bisschen angedeutet, wie viel Leidensfähigkeit oder die Fähigkeit auch negatives Feedback auszuhalten gehört dazu?
3: Also ich nehme das nicht persönlich, wenn ich bei diesen Gehzeug-Themen so angemacht werde oder ausgeschimpft werde, so versuche ich jedenfalls. So, ich wundere mich immer, wenn wir so eine Demo machen, wie aufgebracht manche reagieren. Die meisten bleiben ja im Auto sitzen und nehmen das so hin. Einige stimmen uns auch zu. Aber jetzt habe ich ein bisschen den Faden verloren. So. Es bewegt sich ja so wenig in Richtung eine andere Mobilität hinzukriegen. Von daher, auch wenn wir so wenige sind, wollen wir regelmäßig daran erinnern, Leute, guckt mal hin, seid ihr eigentlich so zufrieden, wie es läuft, im Stau zu stehen? Wollt ihr vielleicht Alternativen haben? Dann lauft mit oder diskutiert anderswo, dass sich was ändert. Also es ist für uns ein Mittel, zumindest ein bisschen in anderen Köpfen was anzuregen, drüber nachzudenken.
4: Und es gibt ja immer Überraschungen. Also es gibt ja immer wieder auch SUV-Fahrer, die die Scheibe runterkurbeln und in die Hand rausstrecken und ein Flugblatt haben wollen. Und es gibt die alten Bulli-Fahrer oder fast, ich weiß nicht, ob das alle noch kennen, aber die Ente, diese kleine Citroën, daraus kommt dann die Beschimpfung. Also es ist auch eine Schule, Vorurteile beiseite zu legen und sozusagen offen zu sein für die Begegnung. und es nicht persönlich so nehmen, wie Bruno das gerade sagte. Das ist natürlich eine große Hilfe. Und auch gar nicht so groß zu reagieren, weil es ist ja völlig klar, dass die Situation, man begegnet sich da jeweils auf verschiedener Spur. Man kann da ja nicht wirklich sprechen miteinander. Das hat ja gar keinen Sinn. Und also ist es nur ein, ja, wie ein Bekenntnis. Das Bekenntnis kommt uns entgegen oder wir bekennen eben das, was wir für richtig halten und können das zum Glück dann mal so stehen lassen.
3: Ja, das nicht persönlich nehmen, das ist ein Ding so, dass es betrifft mich nicht, wenn ich ausgeschimpft werde. So. Was ich dann auf der anderen Seite schade finde, ist, dass nicht mal sowas passiert, dass alle aussteigen und man sich versammelt und mal drüber redet, was man da macht, im Auto sitzen und irgendwo Termine wahrnehmen oder die Kinder irgendwie zur Schule bringen oder aus irgendwelchen anderen Gründen unterwegs sein, wie man das vielleicht besser organisieren könnte, über andere Konzepte reden. So. Also zum Beispiel Thema Schiffbrücke, wenn man das zumacht, da kein Verkehr ist, dann kann man das anders gestalten, den Platz. Was machen die Leute, die dann da nicht mehr durchfahren können? Die nehmen dann die nächstbeste, kürzere Route, um zu fahren. Und es wäre natürlich schön, wenn man dann mal auf einer höheren Ebene, auf der Stadtebene zum Beispiel, dann wirklich über andere Konzepte reden könnte, um irgendwie zufriedener mit dem Thema Mobilität zu werden. Ja.
8: Da drängt sich ja geradezu die Frage auf, erreicht ihr die Richtigen?
3: Mit den Autofahrern treffen wir natürlich, oder mit denen, die wir da unterwegs treffen, das sind ja Leute, die mit dem Bus fahren, die mit dem Fahrrad fahren, die mit dem Moped fahren, die mit dem Auto fahren, sind ja alles die Teilnehmer, die eigentlich sozusagen Mobilität in dem Moment leben, weil sie unterwegs sind. Aber die Gestaltung der Straße und irgendwie, das ist ja Kommunesache und Landessache, die kommen dann natürlich nicht vorbei. Vielleicht schreibt die Polizei jedes Mal einen Bericht, wie die Demo war und was für Schlussfolgerungen gezogen werden sollten. Aber ich frage mich, wer das denn von der Stadt lesen möchte dann. Ja.
4: Also aus meiner Sicht begegnen wir sehr wohl den Richtigen. Es ist ja, finde ich, grundsätzlich so, dass wir in einer Demokratie leben. Und das heißt ja, alle Macht geht vom Volke aus, im Prinzip jedenfalls. Und es sind auch alle Autofahrer, Fußgänger, Radfahrer, sie sind alle verantwortlich, dass wir ordentlich in dieser Stadt uns bewegen können. Also grundsätzlich treffen wir sehr wohl die Richtigen. Ich persönlich habe schon häufig die Möglichkeit, die Flensburg oder der Rat der Stadt und allen Bürgern gibt, man kann Fragen an die Ratsversammlung stellen, wo man so seine Themen einbringt. Das habe ich sehr oft gemacht, auch zum Thema Schiffbrücke oder auch zu anderen Straßen, weil es gibt auch andere Straßen, wo ich denke, die wären sinnvoll für den privaten Verkehr zu sperren. Also wir versuchen es auf allen verschiedenen Ebenen. Und ich bin ja auch noch Mitglied in einer kleinen Klimagruppe, die sich ja seit Jahren auch damit beschäftigt. Also das ist wieder ein Konzert. Und ein kleines Stück, eine Sequenz ist sozusagen dieses Gehzeug. Und das ist sehr gut, die Menschen dort zu treffen oder denen zu begegnen oder einen Anstoß zu geben oder sowas, die da jetzt eben fahren. Und ich finde es wie ein Symptom, also wie ein, was wirklich eigentlich sehr viel klar macht. Es hat letztes Jahr und dann vor einer Woche, hat es auch ein Gespräch gegeben, wo auch unser Oberbürgermeister Herr Geier dabei war. Und der hat dann unter anderem jetzt wiederholt gesagt, er könne sich das nicht vorstellen, dass die Schiffbrücke gesperrt wird für den individuellen Autoverkehr. Und das finde ich eigentlich ein Satz, ich möchte ihn gar nicht persönlich jetzt angreifen. Ich finde es mir interessant, dass er das sagt und dass er wahrscheinlich wirklich eine Art Vertreter ist für sehr viele Menschen in Flensburg. Er will es sich auch gar nicht vorstellen. Oder er tut auch nichts, zu klären, was ist möglich und was ist nicht möglich. Im Grunde höre ich die Haltung da, es ist so gewachsen, es wird so weitergehen, irgendwie kommen wir auch zurecht. Und diese Meinung, die teile ich überhaupt nicht, weil ich empfinde es als ein Desaster, was da jeden Tag auf der Schiffbrücke in diesem Stau passiert. Aber ich fahre zum Beispiel sehr viel mit dem Fahrrad auch in der Eckener Straße und komme da an Parkplätzen vorbei, wo ich über 100 Meter Blech gucke. Auch das, finde ich, ist eigentlich nicht, so soll das nicht sein. Also, man hat nicht einfach Vorstellungen oder man hat sie nicht, sondern man kann daran arbeiten, welche Vorstellung habe ich eigentlich und was möchte ich dann daraus machen. Und diese Verantwortung, die möchte ich eigentlich einklagen oder da möchte ich dran rütteln, dass Verantwortliche oder auch Einzelne auf der Straße da, dass die ihre Verantwortung übernehmen für diese Situation. Und dass wir dann gemeinsam was entwickeln. Keiner weiß, wie diese ja tatsächlich nicht einfache Situation zu lösen wäre. Menschen haben nun mal hier ihren Arbeitsplatz und da ihre Wohnung oder so und kann man nicht so einfach schnell lösen. Aber ich glaube, wir haben die Möglichkeit und es ist eine dringende Notwendigkeit, dass wir uns endlich mehr auf den Weg machen.
3: Wenn wir jetzt nochmal auf unsere Gehzeug-Demo gucken, wir versuchen ja auch, Botschaften unter das Volk zu bringen. Wir haben dann einen Zettel, wo wir ein bisschen dokumentiert haben, das Flensburger Mobilitätskonzept, das die Ratsversammlung mal beschlossen hat. Da haben wir ein paar Forderungen ein bisschen aufbereitet und das verteilen wir dann hauptsächlich natürlich an die Fußgänger, weil sie da zugänglicher sind als die Autofahrer. Vielleicht können wir mal bei einer der nächsten Demos einen Stadtvertreter einladen, dass er uns mal begleitet und sich mal anhört oder anguckt, was wir da für Forderungen haben. Die müssten ihm ja irgendwie bekannt vorkommen. Stehen ja im Mobilitätskonzept drin. Ja.
4: Ja, dieses Mobilitätskonzept, was ungefähr 10 Jahre alt ist oder 12 Jahre, ist ein umfangreiches Konzept zu verschiedensten Aspekten von Mobilität in Flensburg. Und das sind eine Menge Maßnahmen, weiß nicht, 100 Maßnahmen, die da, glaube ich, vorgeschlagen sind. Und wenn man sich ansieht, was jetzt da umgesetzt worden ist, ein paar gute Dinge gibt es, aber es ist eigentlich fast nichts umgesetzt. Und das passt für mich zu diesem etwas plakativen Satz, den ich von Herrn Geier eben auch schon zitiert habe. Man kann es sich nicht vorstellen. Mir kommt dieses Mobilitätskonzept vor wie so ein Feigenblatt, wie leider einige Untersuchungen und also auch von Firmen, wie kann man das hier machen? Es wird sehr viel entworfen, was passiert dann nichts? Also das eine ist natürlich die Vorstellung, was könnte sein, was unter was wollen wir und dann die Verantwortung, auch Schritte zu machen. Und da empfinde ich in Flensburg das als unangemessen zäh, fast als verantwortungslos, wie unter anderem zu diesem Thema in Flensburg Verantwortung übernommen wird oder eben gerade nicht. Also es ist auch eine Verzweiflung, die mich auf diese Straße treibt und die mich da einmal die Woche oder alle 2 Wochen da eine Stunde gehen lässt. Das ist nicht nur, das mache ich jetzt mal oder ich bin so optimistisch, ich bin auch verzweifelt.
3: Das geht mir nicht so. Also ich frage mich, wann denn der Durchbruch kommt. Und denke, ja, das wird noch eine Weile dauern, so lange müssen wir durchhalten. Aber mir fiel da gerade ein, die Flensburg hat ja ist ja eigentlich so eine schöne Stadt, diese Lage an der Förde ist ja wunderbar. Also die Touristen, denen verteilen wir natürlich auch unsere Flugblätter, die sagen dann meistens, wir sind nicht von hier, wir können euch nicht helfen, aber sie finden das gut, was wir machen. Und im Rahmen von irgendeiner Aktion der Stadt, ich weiß nicht mehr, was das war, hatten sie auch mal einen dänischen Städteplaner eingeladen, der in Kopenhagen viel dafür gesorgt hat, dass da mehr Fahrrad gefahren wird. Und der sagte dann so, das ist ja so schön hier, da stand an der Schiffbrücke, das ist doch nicht richtig, da einen Parkplatz hinzumachen. Das muss doch eigentlich anders genutzt werden. Ja, der Meinung sind wir auch.
4: Naja, und was du jetzt erwähntest, Kopenhagen, es gibt ja ein paar europäische Städte, wo es gelungen ist. Da haben sich ja Menschen in deren Rat oder wie immer das heißt, da zusammengesetzt und haben geprüft, was ist möglich, was können wir machen. Also Kopenhagen oder ich glaube Groningen in den Niederlanden oder auch Barcelona oder Paris. Und also große, kleine Städte, alle kriegen das hin. Natürlich, es sind nicht so viele, aber es zeigt ja, es geht. Also, Flensburg.
8: Vielleicht haben die mehr Vorstellungsvermögen.
4: Gute Idee. Da versuchen wir ja ein wenig Anstoß zu geben.
8: Ich frage mich da manchmal, ob das vorgeschoben ist. Ich meine, also wenn ich deine Aussagen interpretiere, würde ich das auch in die Richtung lesen, dass diese Aussage vom, das kann ich mir nicht vorstellen, wir können das nicht ändern, auch ein bisschen, denn wir wollen das nicht ändern, irgendwie, wir haben das so, es ist in gewisser Weise sicherlich auch Klientelpolitik, die gemacht wird. Also ich fand eure beiden auseinandergehenden Meinungen ganz spannend mit so Verzweiflung und Zuversicht da irgendwie. Glaubt ihr daran, dass das richtig besser werden kann?
3: Ja, kann es. Denn es gibt ja Beispiele, wo wirklich es anders läuft und wo es funktioniert, wo die Leute auch zufrieden sind. Aber man muss es halt wollen und andere davon überzeugen und einen ganz langen Atem haben, viele Ideen haben, viele Aktionen machen. So. Und man muss Glück haben, dass sich genug Leute finden, die diesen Weg mitgehen wollen. Also, ja. Ich bin da optimistisch.
4: Ich bin auch optimistisch oder ich bin sogar sicher, dass es geht. Aber es braucht, im Kern braucht es, glaube ich, Verantwortung. Und es braucht ein paar Menschen, das sind gar nicht viele, aber es müssen ein paar Menschen sein, die Kraft haben, die Vision, das umzusetzen. Und die müssen sich dann ein paar Leute zusammensuchen, und zwar im Rat. Und das müssen Menschen der Parteien sein. Die Strukturen sind ja alle da. Es muss dann nur auch mal dafür genutzt werden. Und ich kann das ja ein wenig aus eigener Erfahrung sagen. Kirchengemeinden sind ja auch nicht die Vorhut der Revolution. Da hängt es auch oft. Und als ich angefangen hatte in meiner Kirchengemeinde in Flensburg, da gab es das zu wenig, dieses Anpacken. Und es war eine schwierige Situation. Wenig Geld, wenig Leute, immer weniger Leute, die kamen. Und ja, aber es war möglich, mit ein paar Menschen dort das anzufangen. Und das ganze Schiff, diesen ganzen Tanker Kirchengemeinde, in eine andere Richtung zu bringen. Und unangenehme Entscheidungen zu fällen und umzusetzen und miteinander zu reden. Also das immer zu erklären, warum man das macht. Und es geht. Und deshalb bin ich sicher, dass es in einer anderen Struktur, wo man eine andere Verantwortung hat und andere Möglichkeiten, dass man das dann auch da machen kann. Deshalb nehme ich den Bürgermeister oder andere Menschen in unserer Verwaltung oder in unserer Flensburger Politik da auch beim Wort. Sie wollen das Beste für die Stadt. So, dann jetzt mal los. Es ist nicht so schwer, aber es geht.
3: Unser Bestes für die Stadt, was wir...
8: Wie einig seid ihr euch innerhalb der Gruppe über die Ziele?
3: Na, wir haben ja nun kein ganz konkretes Ziel, sondern nur, dass sich was ändert. Da sind wir uns einig. Über die Wege dahin sind wir so unterschiedlich wie all die Leute, die wir auf der Demo treffen.
4: Es gibt kein Grundgesetz, es ist nicht fixiert, es ist ein gemeinsamer Geist. Mhm. Und auch etwas gemeinsame Erfahrung über die Jahre. Ich glaube, dass ein Hintergrund dieser Gehzeugaktion auch die letzte Generation ist, die in ihrer in ihrer Weise, die haben ein paar Fehler gemacht, finde ich, aber im Kern waren das mutige Leute, die den zivilen Ungehorsam gelebt haben und die das Prinzip hatten, wir machen etwas, auch was Illegales, wir stehen dazu. Das ist doch eine grandiose Aktion, ein grandioses Gesprächsangebot. Sie wurden in einer völlig unangemessenen Weise diffamiert und sie haben gelernt, dass es auf diese Weise nicht geht und der Geist dieses Ansatzes, jetzt eben im legalen, strikt legalen Weg, eine Kooperation mit der Polizei oder mit der Verwaltung, ja auch, mit der freundlichen Verwaltung in Flensburg, das jetzt gemeinsam zu machen. Das bringt diesen alten Geist, es muss sich was ändern oder die Verzweiflung muss sich so etwas drehen in so eine Aktion, in eine Aktion hinein. Das gelingt da. Und das gehört, glaube ich, zu diesem Geist dazu. Das sind keine Leute, die nur Unterschriften leisten, sondern die, ich glaube, das sind ein paar mutige und tapfere Leute, die das jede Woche machen.
8: Wie viel Spaß an der Provokation ist dabei?
4: Auf einer Skala von bis?
8: Wir können, also von mir aus darfst du das gerne von 1 bis 10 einordnen.
4: 4 bis 6, je nach Typ. Ne? Da ja. Wir sind 6 oder 8 Leute. Die Bandbreite wird da auch größer sein. Ich persönlich habe auch manchmal Freude an der Konfrontation. Ich bin dann vielleicht einer eher, der da höher geht und andere nicht. Mhm. Aber ohne eine Bereitschaft zu provozieren, kann man es nicht machen.
3: Also ich sehe mich eigentlich nicht als Provokateur, wenn ich da mit dem Gehzeig durch die Stadt gehe. Ist natürlich so, aber ich finde mich eigentlich nicht so provokant mit dem Verhalten. So. Ich fühle mich eher von den Massen an Verkehr provoziert, die mir Platz wegnehmen sozusagen. Und ich finde es gut, dass wir eigentlich ein sozusagen demokratisch legitimiertes Werkzeug benutzen, um unseren Protest öffentlich zu machen. Eine angemeldete Demonstration mit einem eingängigen Gehzeug, wo jeder auf den ersten Blick eigentlich sehen müsste, um was es geht.
4: Ich finde dieses Geschehen, wir melden das an, die Polizei kommt, manchmal sind wir ja nur 5 Leute. Und dafür fährt ein Polizeiwagen immer hinter uns her und beschützt uns. Ich finde das auch ich bin da auch unserem demokratischen System, dieser Verfasstheit unseres Staates, bin ich in dem Punkt auch wirklich dankbar. Weil ich merke, das Demonstrationsrecht oder das Recht, seine Meinung, seine Verzweiflung, seinen Optimismus auszudrücken, das wird so hoch geschätzt, dass für 5 Leute oder 10 einmal die Woche ein Polizeiwagen da rumfährt. Respekt. Also Respekt vor diesem Grundgesetz und unserer Verfasstheit in diesem Staat. Denn man kann ja sagen, und das wird ja da auch gesagt, also das ist doch lächerlich und das hat doch keinen Sinn und so. Wir sind eben anderer Meinung und wir dürfen das.
8: Wie geht es oder was ist für euch? Wie soll es mit diesen Gehzeugen weitergehen? Macht ihr das jetzt weiter, bis die Schiffbrücke vielleicht autofrei werden könnte? Oder gibt es da noch andere Ideen, wo es hingehen könnte?
3: Also der Initiator von früher, Lars, glaube ich, hatte ich erwähnt, der hatte noch ein paar mehr Ideen, an anderen Stellen mit dem Gehzeug zu erscheinen. So. Wir selber sind ja jetzt, haben es geschafft, das regelmäßig zu machen, sind aber nicht so viele, also wir tauschen uns ab und zu mal inhaltlich aus, aber dass wir jetzt zu überlegen, wie geht's weiter, so, das machen wir eher nicht. So. Also schon, wir wollen das weitermachen, aber nicht mit Strategie oder Plan oder so.
4: Ich denke, das Anliegen, das ist jetzt ja deutlich geworden und sich für dieses Anliegen einzusetzen, da wird es weiter Bedarf geben. Also, falls die Schiffbrücke tatsächlich für den individuellen Autoverkehr gesperrt werden würde und wir immer noch Freude dran haben, werden wir vielleicht in den Nordergraben gehen und den Nordergraben rauf und runter gehen, damit diese Straße, die nämlich eine wichtige Fahrradverbindung sein könnte zwischen Harrislee und dem Zentrum, also Rathaus oder Rathausstraße und so, das wäre ähnlich sinnvoll. Also der Bedarf ist leider weiter da für dieses Gehzeug und solange wir dazu Lust haben, machen wir das. Und wenn wir keinen Spaß oder keine Freude dran haben, dann hören wir damit auf.
8: Okay, und vielleicht noch einen positiven Ausblick. Was wäre eine Reaktion, wo ihr nach der nächsten Aktion sagt, das war richtig gut, das war eine richtig gute Begegnung?
4: Ach, da sind wir ja fein raus, weil das ist ja jedes Mal so. Also selbst wenn da eine ganze Menge negative Äußerungen sind, es ist jedes Mal so, dass Menschen das wirklich gut finden. Und ich habe ja schon gesagt vorhin, das kann mal ein SUV-Fahrer sein oder sonst wie Leute. Aber es gibt sie jedes Mal, die Menschen, wo man merkt, die sind überrascht, also sie sind freudig überrascht oder sie sagen es auch. Also ich glaube, da ist es wirklich so, der Wert liegt in jeder Gehzeugaktion, die wir machen. Wir sind da nicht wirklich angewiesen darauf, jetzt große Erfolge zu haben. Das ist, glaube ich, auch ganz realistisch.
3: Also es sind jedes Mal auch eine ganze Menge positive Reaktionen von Autofahrern und Fußgängern. Und Radfahrern. Einige grüßen uns schon, weil sie uns schon ein paar Mal sozusagen getroffen haben.
8: Christoph und Bruno, ich bedanke mich für eure Einblicke und für die Einordnung auch und die Darlegung der Motivation und eurer persönlichen Sichtweise darauf. Und ich wünsche euch, dass das so für euch weitergeht, wie ihr euch das auch vorstellt. Vielen Dank euch.
3: Vielen Dank von uns für die Einladung zum Gespräch.
4: Ich bedanke mich auch.
7: Das Gespräch hat gezeigt, dass die Gehzeuge weit mehr sind als eine schräge Symbolaktion. Bruno und Christoph wollen nicht nur provozieren, sondern Aufmerksamkeit schaffen, Verantwortung einfordern und die Stadtpolitik mit ihren Forderungen konfrontieren. Spannend ist dabei auch die Interpretation. Dass solche Demonstrationen überhaupt möglich sind, verstehen sie selbst als Zeichen einer funktionierenden Demokratie, in der Protest Raum bekommt. Gleichzeitig war auch von Aggressionen die Rede, weshalb die Aktionen teilweise nur mit Polizeischutz stattfinden. Ein Detail, das nachdenklich macht, weil es zeigt, wie aufgeheizt der Konflikt um den Straßenraum inzwischen ist. Unterm Strich zeigen Bruno und Christoph vor allem eins: Die Auseinandersetzung um den Platz im Straßenraum ist längst da. Mit den Gehzeugen wollen sie diese Debatte nicht beenden, sondern sie regelmäßig in Erinnerung rufen. Mit dem klaren Ziel, dass sich in der Mobilitätspolitik etwas bewegt. 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
3: Moin, ihr hört Jürgen Bräuninger, den ersten Vorsitzenden vom Verein Kultur hilft. Ich habe über den Samstag, den 23.05. was zu erzählen. Und zwar sollte man nicht verpassen, abends in die alte Druckerei in Heide zu gehen, denn dort spielen
4: Nerfling
3: aus Hamburg. Nerfling, was fällt dir dazu ein?
4: Sowieso froh.
3: Jawohl, und Rosalie, die Hits, die sie weit über die Grenzen von Hamburg und Dithmarschen bekannt gemacht haben.
4: Samstagabend, alte Druckerei, Heide, Nerfling. Hingehen.
3: Hingehen.
4: Los.
5: Am Pfingstsonntag und Pfingstmontag lädt die Braker Windmühle zum Mühlenfest unter dem Motto Entdecke, wo Geschmack zu Hause ist. Besucherinnen und Besucher können erleben, wie in der historischen Mühle Bio-Vollkornschrot hergestellt und anschließend nach traditionellen Methoden Brot gebacken wird. Rundherum gibt es ein Rahmenprogramm mit Live-Musik, Angeboten für Kinder und kleinen Überraschungen. Der Eintritt kostet 2 Euro für Kinder und 6 Euro für Erwachsene, inklusive Brotgutschein. Von Mai bis Oktober werden in Husum regelmäßig plattdeutsche Stadtführungen angeboten. Einmal im Monat, jeweils am Freitag, startet der Rundgang um 16.30 Uhr vor der Tourisinformation im historischen Rathaus Großstraße 27. Die Teilnahme kostet 8 Euro pro Person, eine Anmeldung ist nicht erforderlich. Die Führungen geben Einblicke in Geschichte, Kultur und Alltag der Nordseestadt. Zusätzlich können für Gruppen individuelle Termine vereinbart werden. Das Angebot reicht von Natur- und Themenführungen bis hin zur literarischen Rundgänge auf den Spuren von Theodor Storm.

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1: 25 Jahre, 16 Bücher und unzählige Problemzonen. So fasst Ildiko von Kürti ihren Werdegang auf der eigenen Homepage zusammen. Ihre Bücher haben Millionen von Herzen berührt und wurden in über 30 Sprachen übersetzt. Und jetzt erscheint Nummer 17. Alt genug heißt es und ist mutig, authentisch und äußerst unterhaltsam. Sie beleuchtet ihre Freundschaften, resoniert ehrlich über Fehltritte und schreibt unverblümt über körperliche Veränderung. Außerdem hat sie sich für die Recherche auch spontan bei Germany's Next Topmodel beworben. Wie es dazu kam, verrät sie uns selbst. Frau von Kürti, alt genug könnte man ja auch als eine Art Memoiren bezeichnen. Sie selbst beschreiben das Buch an einer Stelle auch so. Worum geht es denn im Einzelnen?
2: Es ist wirklich ein Memoir. Es ist ein Stückchen aus meinem Leben. Nee, eigentlich sogar ein ganz schön großes Stück, aus dem ich eben dieses Buch gemacht habe und auch das Hörbuch, das ich übrigens auch selber mit sehr viel Liebe und sehr viel Emotion eingelesen habe, weil es ein emotionales Buch ist. Es ist ein offenes Buch. Es ist ein radikales Buch. Es ist ein Buch, in dem ich Bilanz ziehe, in dem ich zurückschaue und frage, wie bin ich so geworden, wie ich bin, aber auch nach vorne schaue und mich frage, wie will ich werden? Was für eine Alte will ich eigentlich einmal sein? Und insofern kann ich, glaube ich, sagen, ist dieses Buch mein ehrlichstes und auch das, was mich irgendwie am tiefsten ergriffen hat.
1: Und wofür sind Sie inzwischen alt genug? Oder andersrum, wofür fühlen Sie sich definitiv zu alt?
2: Also ich habe das Buch extra alt genug genannt als so ein bisschen eine Trotzreaktion gegen dieses Ich bin zu alt für, weil das klingt so negativ und es ist eben so, dass man mit wachsender Lebensreife ja auch alt genug wird für manche Dinge, zum Beispiel für hässliche, aber sehr bequeme Unterwäsche, für sehr unbequeme Wahrheiten. Ich bin alt genug, um nicht mehr über jeden schlechten Witz zu lachen, um frauenfeindliche oder überhaupt feindliche Bemerkungen nicht mehr unkommentiert durchzuwinken. Ich bin alt genug für flache Schuhe. Ich trage sie sehr selbstbewusst, so als seien sie High Heels. Und ich bin alt genug, um flachen Gesprächen nicht mehr lange zuzuhören. Und das, finde ich, sind alles sehr erfreuliche Entwicklungen. Und die wollte ich eben diesem Ich bin zu alt für entgegenhalten.
1: Für die Recherche zu diesem Buch haben Sie ziemlich ungewöhnliche Dinge gemacht, die teilweise auch echt herausfordernd für Sie waren. Was haben Sie sich da zum Beispiel vorgenommen?
2: Also ich habe wirklich mir so eine Art Mut-Bucket-List gemacht und sicherlich der größte Mutschritt war, dass ich alleine in New York war eine Woche lang und das eben mit Höhenangst, Klaustrophobie und Flugangst. Das war für mich eine enorme Herausforderung und hat mir wirklich gut getan und macht mich bis heute stolz. Ich war im Impro-Theater in Soho und habe eine Bettpfanne mit Heimweh gespielt. Ich habe ein Schreibseminar besucht. Das mag jetzt komisch klingen, weil ich ja Schriftstellerin bin, aber da habe ich mich auf ganz andere, ganz neue Weise nochmal dem Schreiben geöffnet. Ich war in Wacken im Schlammfestival, bin da mit dem Auto stecken geblieben und total eingeregnet. Auch das war ein Abenteuer der besonderen Art. Für all das dachte ich, bin ich jetzt alt genug.
1: Nach diesen beeindruckenden Erfahrungen haben Sie sich also hingesetzt und Ihr Buch geschrieben. Ein Satz, der gleich zu Anfang auftaucht, hat mich besonders berührt. So war ich gedacht. Wie lange hat es gedauert, bis Sie diesen Gedanken wirklich gefühlt haben?
2: Das hat im Grunde ein Leben lang gedauert. Dieses So war ich gedacht hat ja auch viel mit Reife und in sich selbst sich zu Hause fühlen zu tun. Und das tut man in der Regel nicht, wenn man 17 ist oder auch noch nicht mit 37. Also auch das ist eine Alterserscheinung, würde ich sagen. Und eine ganz angenehme und schöne. Und ich nehme mal an, dass das noch besser wird. Dieses Gefühl, ja, so war ich gedacht. Ich schaue in den Spiegel, sehe die Falten, die Verschrumpelungen, die mir aber meine Geschichte erzählen. Und das ist eine Geschichte, die ich gerne höre und die ich auch gerne weitererzähle.
1: War das auch einer der Gründe, warum Sie sich bei Heidi Klums Show Germany's Next Topmodel Topmodel beworben haben?
2: Die Bewerbung bei Germany's Next Topmodel war im Grunde eine Impulskontrollstörung. Ich hatte Heidi Klum auf Instagram gesehen, dass sie sich darüber beklagte, dass so wenige Best-Ager sich bewerben für die kommende Staffel. Und da dachte ich, ah Heidi, du meinst ja wohl mich, ich lasse dich nicht hängen. Und habe wirklich innerhalb von 10 Minuten so ein Bewerbungsvideo aufgenommen und dahin geschickt. Wieder erwarten bekam ich eben dann auch tatsächlich eine Einladung zum Casting. Und das war natürlich ein wunderbarer Ausflug heraus aus meiner Komfortzone. Und ja, es ging auch da darum, Gesicht zu zeigen und zu zeigen, dass die Frauen jenseits der 50 oder auch jenseits der 60 und der 70 nicht verschwinden. Warum sollten wir verschwinden? Wir haben so viel zu sagen. Unsere fruchtbaren Jahre sind vielleicht vorbei, aber unsere fruchtbare Zeit beginnt ja praktisch erst so richtig jetzt.
1: Dann jetzt abschließend die Frage, was möchten Sie allen zurufen, die Angst vorm Älterwerden haben, die Alter als Makel verstehen und am liebsten für immer jung bleiben würden?
2: Für immer jung ist wirklich für mich eine Formulierung, wo ich mittlerweile richtig aggressiv drauf reagiere. Wenn jemand sagt, aber ich bin innerlich jung geblieben, darauf antworte ich mittlerweile, ach, das ist aber schade. Das hieße ja, dass du dich seit deinem 17. Lebensjahr nicht mehr weiterentwickelt hast. Altern bedeutet doch nicht nur verschrumpeln und sich dem Tode nähern, sondern es heißt auch weiser werden und klüger werden, gelassener werden. Und das ist natürlich auch ein beschwerlicher Prozess. Ich will gar nicht sagen, dass das Alter nicht auch natürlich oft mit Gebrechen und vielen Abschieden und sehr, sehr schweren Abschieden einhergeht. Aber es ist eben auch ein Prozess der Reife. Und letztlich ist es so, dass das gelungene Älterwerden einen dazu befähigt, das Älterwerden nicht nur zu ertragen, sondern als wirklich kostbare Phase wahrzunehmen und zu erleben.
1: Was für ein schönes Schlusswort. Das war die Schriftstellerin Ildikó von Kürti über ihren neuen Roman Alt genug. Ihre Mut-Bucketlist und ihre Zeit als heimwehgeplagte Bettpfanne. Wenn ihr jetzt Lust bekommen habt, direkt in das Buch einzusteigen, Alt genug von der unvergleichlichen Ildikó von Kürti ist gerade bei Ullstein erschienen. Und wenn ihr es euch lieber direkt von der Autorin vorlesen lassen möchtet, kein Problem. Das Ganze gibt es auch bei Hörbuch Hamburg.

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1: Thomas Mille, Haus zur Sonne, erschien bei Kiepenheuer und Witsch als Hardcover. Das Buch kostet 24 Euro. Dieses Buch ist gigantisch, vielleicht der Kern eines Lebenswerks. Der Autor, der eine extreme bipolare Störung hat und unter zerstörerischen Wahnzuständen leidet, die teilweise sein soziales Leben völlig zertrümmert haben, hat darüber vor einigen Jahren den Roman »Der Welt den Rücken« geschrieben. Er ist durch diesen Erfolg nicht gesünder geworden. Nun hat er mit dem Haus zur Sonne einen Roman geschrieben, der sein eigenes Leben und seine furchtbare Krankheit mit einer fiktionalen Handlung verbindet. Der Ich-Erzähler bekommt nach einer gnadenlosen Krise die Möglichkeit, im Haus zur Sonne einzuchecken. Das ist eine staatliche Institution, die es möglich macht, sich Träume zu erfüllen und sanft zu sterben. Die Klienten unterschreiben einen Pakt, dass sie dieses Haus nicht mehr lebend verlassen. Es ist schön dort. Man bekommt ein hübsches Appartement, eine perfekte medizinische Betreuung. Die Simulationen machen buchstäblich alle Wunschträume wahr. Was aber geschieht, wenn der Todeswunsch mehr und mehr in den Hintergrund tritt? Dieses Buch hätte den Deutschen Buchpreis verdient gehabt. Leider hat es ihn nicht bekommen.
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3: Mein Name ist Rüdiger Otto von Brocken. Ich bin Vorsitzender des Kulturkellervereins in Husum und möchte Sie als solcher auf eine Veranstaltung aufmerksam machen, die dort am 23. Mai 2026 über die Bühne gehen wird. Unser Gast ist kein geringerer als Manfred Maurenbrecher, Liedermacher, Autor, politisch wacher Kopf. Und sein Programm heißt Vielleicht, Vielleichte. Die Veranstaltung beginnt um 20 Uhr. Einlass ist bereits um 19 Uhr. Und Karten gibt es in der Schlossbuchhandlung, schräg gegenüber vom Spielort Kulturkeller im Schlossgang 7.
4: Freitag, den 22. Mai, laden die Chöre Gospeling Souls aus Hademarschen und Crossline, Gospel und Moor um 19.30 Uhr zu einem gemeinsamen Gospelkonzert in die St. Jürgenkirche in Heide ein. Die Besucher erwartet ein abwechslungsreicher Konzertabend mit klassischen Gospelstücken, modernen Pop-Arrangements und stimmungsvollen Chor-Highlights. Beide Ensembles präsentieren zunächst eigene Titel aus ihrem Repertoire, bevor sie gemeinsam als großer XXL-Chor ausgewählte Songs aufführen. Die Gospeling Souls und der Heider Gospel Chor, Crossline, Gospel und More zählen zu den bekannten Gospelchören der Region und stehen für mitreißende Musik, starke Stimmen und emotionale Konzertmomente. Der Eintritt ist frei, um Spenden zur Unterstützung der Chorarbeit beider Chöre wird gebeten.
5: Moin Moin, ihr hört Britt Pedersen, die zweite Vorsitzende des Vereines Kultur hilft. Die Heider Kulturtage laden euch ein, über das Pfingstwochenende das Bürgerhaus zu besuchen. Dort findet eine Ausstellung statt von mehr als 10 Künstlern, die ihre Bilder, ihre Fotos und ihre Skulpturen präsentieren. Und es ist eine Mitmachaktion geplant, von der noch nicht so viel nach außen gedrungen ist. Das ist so ein bisschen Top Secret noch. Und es wird auch stattfinden, dass sich Schriftsteller treffen, die zu Bildern Texte schreiben. Das wird eine spannende Geschichte. Guckt euch das an, lasst euch das nicht entgehen.

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2: Es gibt Filme, die einen einfach nur mitnehmen und bewegen. So wie das Debüt des irakischen Filmemachers Hassan Hadi, das gerade im Kino läuft. In Ein Kuchen für den Präsidenten verarbeitet er mit Humor und einem einzigartig authentischen Blick Erinnerungen an seine eigene Kindheit während der Zeit von Saddam Hussein. Letztes Jahr im Mai feierte Ein Kuchen für den Präsidenten seine Weltpremiere bei den Filmfestspielen in Cannes, wo er mit der Kamera d'Or als bester Debütfilm und mit dem Publikumspreis ausgezeichnet wurde. Außerdem hatte er es in der Vorauswahl bei den diesjährigen Oscars für den besten ausländischen Film geschafft, was vorher noch keinem Beitrag aus dem Irak gelungen ist. Helke Michael hat für uns schon mal reingeschaut.
3: Irak 1991. Saddam Husseins Geburtstag steht an und der muss würdig gefeiert werden.
4: Lang lebe unser Führer Saddam Hussein!
3: Wie jedes Jahr entscheidet in der Klasse der neunjährigen Lamia das Los, wer wie zu den Geburtstagsfeierlichkeiten beitragen wird.
5: Schreibt alle eure Namen auf und gebt mir die Zettel.
3: Blumen, Obst, Dekoration, aber der vermeintlich ehrenvollste Beitrag ist der Kuchen. Und dieses Los fällt auf
5: Lamia Ahmed Naif.
6: Jawohl, Herr Lehrer.
5: Glückwunsch, Lamia. Enttäusch mich nicht.
6: Das werde ich nicht.
3: Dabei kommen sie und ihre Großmutter Bibi so schon kaum über die Runden. Noch dazu sind Lebensmittel knapp, von Zutaten für einen Kuchen ganz zu schweigen. Aber Lamia und die anderen Kinder haben keine Wahl.
5: Kannst du dich noch erinnern, was Rasul und seiner Familie damals passiert ist? Wollt ihr von mir gemeldet werden?
7: Nein.
5: Über den Boden geschleift?
7: Nein.
3: Lamia muss die Zutaten auftreiben.
8: Schreib mal mit. 5 Eier für Fruchtbarkeit. Schreib auf. 1 Kilo Mehl für die Lebenskraft. 500 Gramm Zucker für ein süßes Leben.
6: 500 Gramm Zucker für ein süßes Leben. Ein süßes Leben.
8: Und Backpulver für einen luftigen Kuchen.
3: Mit ihrem Schulfreund Said und ihrem Hahn Hindi begibt sich Lamia auf eine abenteuerliche Suche voller Ungewissheit.
9: Hast du hier vielleicht irgendwo Zucker gesehen? Ich verkaufe nur Eier, aber keinen Zucker.
6: Die nehme ich.
9: 5 kosten 2.500.
6: So viel habe ich aber nicht.
9: Das ist doch nicht mein Problem.
3: Aber auch immer wieder mit kleinen, warmen, hoffnungsvollen Momenten.
6: Du hast geblinzelt. Lass uns noch mal.
10: Ja.
2: Einen Kuchen zu Ehren des Präsidenten backen, während das ganze Land hungert? Hassan Hadis, Ein Kuchen für den Präsidenten, erzählt mit viel Liebe und unterschwelligem Humor von der Reise der kleinen Lamia, die gegen alle Widrigkeiten einfach ihrem Herz folgt. Zu sehen ab sofort auch bei uns im Kino.

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2: Mein Name ist Marion Weyers und ich möchte ein Buch vorstellen. Genau genommen handelt es sich um einen Roman von Josie Lloyd. Der Buchtitel heißt You and Me, die zweite erste Liebe und ist erschienen im Drömer Knauer Verlag. Ein Paar, eine Reise in die Vergangenheit, 1 Million Morgen. In dem Buch geht es darum, was würden wir in der Vergangenheit verändern, um heute glücklicher zu sein? Was würden wir heute geben, um uns erneut in die Person zu verlieben, mit der wir Tag ein, Tag aus unser Leben teilen? Zum Hintergrund, es war die große Liebe, als Adam und Jules sich 1989 kennengelernt haben. 35 Jahre später ist ihre Ehe längst im Alltagstrott festgefahren. Zwischen Jobs, Kindern und kleinen und großen Sorgen ist die Liebe irgendwie auf der Strecke geblieben. Oder vielleicht doch nicht? Eines Tages stolpert Adam über eine Kiste alter Mixtapes, die er und Jules füreinander aufgenommen haben, als sie jung und frisch verliebt waren. Was würde er dafür geben, um sich noch einmal so unbeschwert zu fühlen? Kurzerhand legt Adam eine der Kassetten ein, drückt auf Play und das Unglaubliche geschieht. Sein Wunsch wird nämlich wahr. Und er reist für wenige Stunden in der Zeit zurück zu einem der schönsten und unvergesslichsten Tage in ihrer Beziehung. Von nun an können er und Jules zu den Klängen ihrer Lieblingssongs wichtige Momente aus ihrer Vergangenheit erneut erleben. Ist diese Chance auch wieder ein Neubeginn? Ein Neubeginn, um sich wieder jung zu fühlen, um sich daran zu erinnern, warum sie sich ineinander verliebten, aber vielleicht auch, um ein paar klitzekleine Änderungen vorzunehmen, die ihr Leben in der Gegenwart verbessern könnte. Auf einer epischen Suche nach ihrer perfekten Liebesgeschichte reisen Adam und Jules abwechselnd durch die Zeit. Doch bald geraten die Dinge in der Gegenwart mehr und mehr außer Kontrolle. Werden sie einen Weg zurückfinden oder einander für immer verlieren? Herzergreifend, lustig und ehrlich. Ein unwiderstehlicher Liebesroman über die Was-wäre-wenn-Momente des Lebens für alle, die Harry und Sally, Zwei an einem Tag oder Wedding People geliebt haben. Das Buch You and Me von Josie Lloyd ist erschienen im Knauer Verlag. Die deutsche Erstausgabe wird am 2.3., also am 2. März 2026 erscheinen. Das Buch hat 400 Seiten und kostet 18 Euro. Ja!

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3: Am Samstag, den 16. Mai, lädt die Tourismuszentrale St. Peter-Ording um 19 Uhr zu einem Vortrag der Deutschen Gesellschaft zur Rettung Schiffbrüchiger ins Dünhus auf der Erlebnispromenade ein. Unter dem Titel »Ein Vormann erzählt« gibt ein ehemaliger Vormann spannende Einblicke in die Arbeit der Seenotretter auf Nord- und Ostsee. Im Mittelpunkt des Vortrags stehen die Organisation der Rettungsstation, der Ablauf von Einsätzen sowie die täglichen Herausforderungen auf der See. Der Einlass beginnt um 18.30 Uhr, der Eintritt ist mit Gästekarte frei. Am Donnerstag, den 21. Mai, lädt die Fachhochschule Westküste von 15.30 Uhr bis 17.30 Uhr zum Zukunftstag Westküstencampus nach Heide ein. Die Hochschule öffnet ihre Türen für alle Interessierten und gibt spannende Einblicke in Themen wie Energiewende, künstliche Intelligenz, Tourismus der Zukunft sowie neue Formen des Arbeitens und Lernens. Anlass ist zugleich die Eröffnung des neuen Mehrzweckgebäudes auf dem Campus, das zusätzliche Räume für Lehre, Forschung und Projekte schafft. Besucherinnen und Besucher können zahlreiche Mitmachangebote ausprobieren. Virtual Reality Brillen ermöglichen digitale Reisen und Einblicke in den Neubau. Drohnenprojekte und Flugdemonstrationen zeigen moderne Einsatzmöglichkeiten der Technik. Mobile 3D-Drucker machen sichtbar, wie digitale Ideen direkt vor Ort entstehen, während Experimente zur Energiegewinnung spannende Einblicke in die Energiewende geben. Der Eintritt ist frei, eine Anmeldung ist nicht erforderlich. Veranstaltungsort ist die Fachhochschule Westküste.
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1: Raum für Begegnung im eigenen Dorf schaffen. Das ist ein Thema, das in vielen Orten an der Westküste immer wieder aufkommt. Zusammen mit der Frage, welche Angebote gibt es schon? Oder wo kann man vielleicht etwas neu oder umgestalten? In Schwesing bei Husum will man die Fläche des Dorfteiches mal genauer ins Visier nehmen. Noch liegt der unaufgeregt und teilweise ziemlich verwachsen hinter einem alten Maschendrahtzaun. Die Fläche daneben ist ebenfalls aktuell ungenutzt und das soll sich in diesem Jahr ändern. Und wie genau, das weiß Helge Thomsen, der Gemeindearbeiter von Schwesing, dazu Mitglied im Gemeinderat und beteiligt am Arbeitskreis zur Neugestaltung des Dorfteiches.
2: Hier soll eine Steganlage reingebaut werden in den Teich. Hier vorne an soll so ein bisschen Strandfeeling aufkommen. Die Deiben für die Steganlage, die kommen hier auch rein. Im Hafen sind die ausgesondert worden und die werden hier wieder neu verbaut. Das ist hier mit dem Statiker, ist das besprochen, dass das möglich ist. So machen wir sogar Upcycling.
1: Dazu kommt ein Unterstand, eine Grillanlage und auch Insektenhotels auf der Grünfläche neben dem Dorfteich. Und ganz wichtig war es Helge Thomsen zu betonen, dass der Teich selbst nicht angebaggert wird, ganz im Sinne des Naturschutzes. Schon im Frühjahr 2027 soll das Projekt dann fertiggestellt werden und insgesamt ca. 130.000 Euro kosten. So teilt es die Aktivregion Eiderträne Sorge mit, denn das Ganze wird natürlich gefördert. Schwesings Bürgermeister Wolfgang Sokoll.
3: Wir haben im Amt für Öl haben wir zwei Förderscouts praktisch sitzen. Für alle Projekte im Amt können sich die Gemeinden melden, die Ideen haben und die arbeiten das aus, wo man Fördermittel angreifen kann. Und die haben uns auch gesagt, wie wir vorgehen. Und wir haben einen Planer dabei gehabt jetzt schon, der das alles geplant hat, wie das aussehen soll und auch den Bauantrag gestellt.
1: Mit über 60.000 Euro fördert die Aktivregion nun die Umwandlung des Schwesinger Dorfteiches. Dazu kommt Unterstützung durch den Kreis Nordfriesland und auch aus den beiden Bürgerwindparks der Gemeinde wird eine Fahrradpumpstation für den Platz am Dorfteich finanziert. Denn Teil des Plans ist es auch, das ganze Vorhaben in eine Radwanderkarte zu integrieren. Am Ende sollen also nicht nur die Menschen im Dorf etwas von der Umgestaltung haben, sondern auch der Tourismus.

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1: Tommy Goetz, Im Schnee, erschien bei Piper als Hardcover. Das Buch hat 173 Seiten und kostet 22 Euro. Der Schorsch ist tot. Das Totenglöckchen bimmelt für den besten Freund von Max. Praktisch seit Kindertagen kannten sie sich. Und gerade hat er doch noch Äpfel geholt. Obwohl es glatt ist und schneit, geht Max zur Totenwache, die zuerst von den Männern und ab Mitternacht von den Frauen gehalten wird. Max wird die ganze Zeit bleiben, er wird auch von den Frauen akzeptiert. Es wird gesprochen in dieser Nacht, über den Verstorbenen und über andere Leute im Dorf, über Ereignisse dort, und als Leser sitzt man dabei. Vieles erfährt man, manches erahnt man, auch dass Ungeheuerliches geschehen ist in diesem Dorf, über das man den Mantel des Schweigens gebreitet hat. Als der Morgen anbricht, hat man viel erfahren über den Max und den Schorsch, auch über Liebe und Verlust. Ich glaube, dass jeder, der dieses Buch liest, tief berührt davon sein wird. Es ist ein schmaler Roman, der eine ganze Welt beinhaltet. Ein Buch von ungeheurer Wucht. Eine absolute Empfehlung.

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3: Klappe und bitte.
4: Arnold Libuda war der größte Dribbler des deutschen Fußballs. Er wurde Stan genannt.
3: So geht die Geschichte, doch bekannt ist auch dies.
4: Er war ein scheuer und trauriger Mann. Ein Genie auf dem Platz und einer, der sich festlief, sobald er ihn verließ.
3: Wir betrachten die Geschichte mit den Augen unseres Helden.
4: Melvin Justus.
3: Er ist unterwegs zu einer Pressekonferenz am Flughafen. Er kommt ziemlich spät. Und als er die Halle betritt, herrscht bereits Aufruhr. Durch das verhallte Mikro hört er nur noch einen einzigen Satz. Meine Damen und Herren! Berichterstattung.

0: Justus die Lage begreift, bahnt sich ein energischer Herr seinen Weg durch die Menge, die sich bald respektvoll vor ihm teilt. Unser Held erkennt ihn, natürlich.
1: Es ist Stanley Buda, er wirkt wie ferngesteuert. Er trägt einen Staubmantel und hat einen hochroten Kopf.
0: Die Fotografen sind vor Erstaunen starr, doch unser Held wendet sich ohne Zögern um und folgt die Buda zum Ausgang. Dem eilig herangewunkenen Taxi fährt er in seinem hellblauen Käfer nach. Sie lassen die Stadt hinter sich. Auf offener Landstraße hebt sich sein Blick, denn die Wolken verziehen sich plötzlich. Ein Strahl von ultraweiß-violettem Licht fällt auf das Taxi vor ihm. Und einen Moment lang kommt es ihm vor, als würde es schweben. Unser Held schließt geblendet die Augen. Als er sie wieder öffnet, ist der Spuk vorbei. Sie fahren noch eine Weile. Durch einen Wald, hinein in eine Siedlung und halten vor einem kleinen Haus. Die Bruder steigt aus. Er geht durch die Pforte. Er sieht sich um und bleibt im Vorgarten stehen. Sein Blick ruht auf dem Swimmingpool. Er schweigt. Er blickt auf den Pool. Als habe er das Ding noch nie zuvor gesehen. So als wäre es am Vortag noch nicht da gewesen.

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2: Helga Spemmer. Mühlwerbsgeschichten. 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
1: Ich habe mir diese Doku angeschaut und sie sieht ja sehr glaubhaft aus.
2: Det as er Autorin Samira El-Wazir. 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
1: Durch die Imitation der dokumentarischen Mittel wirkt das ja alles sehr plausibel und wahrhaftig. Und ich habe mich auch unglaublich geärgert, dass ich da so leicht drauf reingefallen bin.
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1: Die Marie Celeste Hoax aus diesem YouTube-Video, aus dieser gefakten Dokumentation, ist deshalb auch so beunruhigend, weil sie zeigt, dass wir überhaupt gar nicht mehr sehen können, woher eine Erzählung kommt, weil quasi der Urheber ortlos und zeitlos ist.
2: Das ist ein neues Fake-Level. 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
1: Es macht es noch schwieriger natürlich, die Wahrhaftigkeit von Quellen, von Inhalten, von dem Gesehenen aufzulösen, weil unser Gehirn ja trotzdem so reagiert, als säße jemand am Lagerfeuer, der uns eine für uns überlebensnotwendige Geschichte erzählt.
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1: Der Mensch ist entgegen unserer allgemeinen Selbsteinschätzung eben nicht ein rationales Wesen, lässt sich nicht von Fakten und Argumenten überzeugen, um kluge, besonnene, gemeinwohlorientierte Entscheidungen zu treffen, sondern wir sind instinkt- und emotionsgesteuert. Genauso wichtig wie die Beherrschung des Feuers oder die Entwicklung des Speers ist die Geschichte. Das Problem ist nicht nur, dass wir auf diese Geschichten hereinfallen, sondern dass wir nie gelernt haben, mit der Macht der Geschichten und ihrer Wirkung auf eine Art mündig und kompetent umzugehen.
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4: Also das Ganze fing an mit einer Geschichte irgendwo in Norwegen, vor der norwegischen Küste. Wenn wir dann irgendwann eine Flasche Rum mal leer hatten, dann haben wir den Geist aus der Flasche gelassen. Kennt ihr das, den Ausdruck Release the Genie?
2: Eigel Wiese wird temme genau, hüttet as, wann wat verpoffert.
4: Also, wenn du eine Flasche leer hast, ist ja immer so ein paar Tropfen unten in der Flasche. Und dann geht die Flascherei um und jeder muss die Flasche reiben, bis die richtig warm wird. Und dann lässt du oben, wenn das richtig warm ist, lässt du oben ein Streichholz rein plumpsen. Und dann geht mit einem Donnergetöse die Flamme nach oben.
2: Wir haben versucht, das öfter zu stellen. 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
6: So. Ja, ready?
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7: 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Und da habe ich die Papierwürfel gemacht und dann habe ich die ihn umtaget.
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7: Das habe ich da abnehmen mit einer Hochgeschwindigkeitskamera. Da zündet das Gas. Der Verlauf von der Explosion oder Verpuffung, da kannst du heute hier entstand und heute troch die Laderüm lebt sozusagen am Druck abbaut, höher Lücken auflegt. Das kann man genau erst voll sehen.
2: 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Kurze Werbepause. 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
5: Also wenn wir Geschichten als eine Form von moralischer Reparaturarbeit betrachten, dann versucht Uwe ja nicht nur herauszufinden, was passiert ist, sondern was diese Geschichte für Auswirkungen hatte auf die danach folgenden Generationen, auch auf ihn. Und wenn wir an Stigmatisierung denken oder an Rufmord oder eben falsche Verdächtigungen, dann ist es nachvollziehbar, dass die Auflösung und der Endpunkt dieser Geschichte buchstäblich in Stein gemeißelt sozusagen dem Ganzen ein Ende geben soll, ein Endpunkt oder eine Auflösung.
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Das Wetter für morgen Freitag, den 22. 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Das blifft meistendeels drüch, bloß af und to giftet mal korte, schwacke Schuhen. De Höchstwerten liegt bei 21 Grad in Leck und klattert bett ob 25 Grad in Arnsburg. Ob de Inseln und direkt an de See wartet im und bei Sömentein bei 20 Grad warm. Dort ho weit ein schwacken, Tundel mortigen Wind ut westliche Richten. De wiederen Wetteraussichten. An Sonnabend schient fehlte Sünn und dort trägt bloß ein paar lockere Wolken über den Häfen. Man lauter warte Gefahr für Schuhen und Gewittergrötter. De Temperaturen stiegt ob maximal 23 bis 28 Grad. An de See sind dat 18 bis 22 Grad. De Wind weit tundel mortig und böig und dreht von Südost ob Südwest bis West.

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2: 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Wir sind hier in Garn und in Lob von Joa morgen wie Fiefbett ach Veranstaltungen. Irgendwo hier vor Ort oder besorgen auch die Enkel in den Dörper und kicken, was da vor Ort los ist. 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So ein Highlights hier in Eiderstedt versuchen wir den Nüt nicht zu bringen. Unter anderem habe ich auch in den Winter Vorträge über zum Beispiel Theodor Storm oder über das Eiderstedter Landrecht, das nun das Jahr 600 Jahre alt worden ist. Die Krone, das heißt die Krone der rechten Wahrheit. Und da freuen wir uns, die Leute das nicht zu bringen.
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3: Wir haben Besuch von Benjamin Abel und Peter Stoltenberg. Da freuen wir uns über. Das ist schön, dass wir hier mal so lange miteinander schnacken können über verschiedene Themen. Fehl haben wir natürlich auch über Plattdütsch schnackt. Plattdütsch ist hier bei uns auf der Halfinsel noch richtig fehl durch. Also Eiderstedt ist Plattdütschland und dort sorgt wie als Heimatbund Landschaft Eiderstedt natürlich dafür, dass er auch so bliff.
1: Das finden wir natürlich bannig gut. 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Wenn Juno also zuhört habt und auch zu einem Mortenverband von der SHHB hört und auch gern mal mit den Chefs in Gespräch kommen wird, dann könnt ihr sich über ein Online-Formular bei der SHHB bewerben. 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
0: Und wenn jemand mit uns von Lut und Düdlich in Dialog kommen wollt, dann schrift einfach in E-Mail an plattform@heimatbund.de.
1: Wie und das gesamte SHHB-Team freut uns. Das wäre das für heute mit unser Senden. Schaltet morgen gern Weller in, wenn das Weller Lut und Düdlich zieht ist.
0: Bett morgen.
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0: Verantwortlich für die folgende Sendung ist Torge Korf aus Flensburg. Das Thema der diesjährigen, bereits 12. Vogt-Baltika war kein geografisches. Vielmehr ging es um das sehr unterschiedliche und doch verbindende Element der Stimme. Dänische und deutsche Liedermacher, schwedische und finnische Vokalensembles, kleine estnische und lettische Chöre, portugiesischer Fado-Gesang, Obertongesang aus der Schweiz sowie irische Balladen heben die Stimme hervor und machten das Programm lebendig. Der offene Kanal Schleswig-Holstein hat diverse Konzerte an der Ost- und Westküste in Nord- und Südschleswig für TV und Radio mitgeschnitten. Eine Übersicht über das Programm finden Sie unter okwestküste.de und okflensburg.de. Hauskünstlerin des diesjährigen Festivals ist Kaike Faltings, bekannt als Stimme der friesischen Band Kalyn. Zusammen mit dem finnischen Multiinstrumentalisten Antti Järvelä und der Berliner Groove-Cellistin Susanne Paul bildet sie das Kaike Faltings Trio, das am 30. April im Kulturforum in Kiel gastierte. Hören Sie nun eine Aufzeichnung des offenen Kanals Westküste.
1: Ja, moin, erstmal. Ich sehe, es ist gut besetzt, das ist schön. Dann lass uns zusammen eine gute Zeit haben. Wie fange ich dann mal am besten an? Das erste Stück, das wir für euch spielen möchten, das heißt Avelfask Waldemar. Auf Deutsch heißt das Der Walfisch Waldemar. Und das ist ein Kinderlied eigentlich. Also es wurde in den 90ern geschrieben und handelt von einem Walfisch, der ganz schlimm verliebt ist in einen Delfin. Das Problem ist, dieser Walfisch, der lebt in Grönland und der Delfin, der lebt auf Sansibar. Und das ist ja etwas weit weg. Also entscheidet er sich, ihr einen Brief zu schreiben in einer Flaschenpost. Aber noch während er schreibt, denkt er, ach, ich schwimme besser selbst dahin und frage sie gleich, ob sie mich nicht heiraten möchte. Und das tut er dann auch. Und sie sagt natürlich ja. Und die Hochzeit fällt sehr toll aus und sie trägt eine Krone aus roten Korallen und ihr Kleid ist über und über mit Muscheln bedeckt. Das hat mich als Kind ganz besonders beeindruckt. Avelfask Waldemar, was denkt ihr beiden? Sollen wir loslegen?

Im 19. Jahrhundert lebte auf der Insel Föhr ein Spielmann, der nannte sich Boy Breckling. Und der spielte jedes Wochenende in Niblum zum Tanz auf und war nicht nur als guter Musiker, sondern auch als unglaublicher Womanizer bekannt, hat den Damen auf der Insel reihenweise den Kopf verdreht. Und der hatte eine Tochter, die nannte sich Ida Christina Jensen und war auf der Insel bekannt als Idje Mai, das heißt so viel wie Tante Ida. Und 1924, da war Idje Mai schon 84 Jahre alt, da kam ein Tanzlehrer auf die Insel und befragte die Bevölkerung so, was die denn so noch für traditionelle Tänze kennen oder an was für Stücke die sich noch erinnern können. Und da nach dem Deutsch-Dänischen Krieg, also wo die Insel nicht mehr dänisch war, sondern wo die Preußen auf die Insel kamen und dann auch neue Musikmoden mitbrachten, dieses Wissen um die Tradition so ein bisschen in Vergessenheit geriet, war es ganz schwierig für ihn, dann Informanten zu finden. Und schließlich wurde er dann auf Idje Mai verwiesen. Und er schreibt dann in seinen Memoiren, obwohl sie damals schon 84 Jahre zählte, bleiben mir doch diese glänzenden Augen in Erinnerung, als sie mir die alten Weisen und Tänze vortrug. Das hat einen ganz gewaltigen Eindruck gemacht, sowohl auf mich als auch auf meinen Vater, der dann daraufhin einen Text geschrieben hat. Wie war denn das wohl so, als Idje Mai selber noch eine junge Frau war und als sie auf diesen Tanzveranstaltungen das getan hat, was junge Menschen auch heutzutage noch tun, nämlich eine gute Zeit haben und eventuell dann auch den ein oder anderen Flirt zulassen. Und davon handelt dann dieses Stück, also wie sie zunächst ihrem Schwarm die kalte Schulter zeigt und dann so nach und nach ihm dann doch einen Blick zugesteht und am Ende in der dritten Strophe tanzen sie dann über den Saal und da ist das Eis gebrochen. Wie sich das dann anhört, musikalisch, das möchten wir euch jetzt mal demonstrieren. Ach, im Anschluss spielen wir noch einen schnellen Walzer, Klinkerdans nennt sich das. Das ist ein traditioneller, schneller Walzer von der Insel Föhr, ist in Dänemark auch unter dem Namen Trippelwalz bekannt. Vielleicht kennt das der ein oder andere. Thank you.

0: Wenn ich an dieser Stelle mal hier meine super lieben Kollegen hier mal vorstellen darf, das ist einmal zu meiner Rechten Susanne Paul aus Berlin. Und hier zu meiner Linken habe ich Antti Järvelä aus Finnland.
1: Kiitos, kiitos.
2: Und das hier ist natürlich Keike Faltings aus Föhr. Von Föhr, wahrscheinlich von Föhr.
3: I'm very sorry, but my Deutsch hasn't got any better from the last time I was here. But yesterday when I opened my mouth in the concert, Keike thought that I should do it also today. Anyway.
0: You absolutely should, Antti.
3: I speak a little bit about the tune we just played, the last one and the next two tunes. I don't know anything about the backgrounds of the tunes, but I can tell you that in the old days, they used to be very popular tunes. I call them like old-fashioned pop music. It's not folk music. But next one, we'll play a set of two schottisches, and schottisch is my favorite dance of the folk dance type of dances. And I still remember when I learned to dance schottisch. And we had a local wedding in our small village in Järvelä, in Finland, in Kaustinen. And there was one girl that I found very, very, like, good to dance with. And there were some of the local people who taught us how to dance the schottisch. And then we got really excited and we were dancing. And I just remember one certain moment when we got really excited. And the floor, you know, like there were like wooden plates that were a little, they weren't like even surface. And then I just remember like us speeding up. And then suddenly I just saw the roof. I was like, what happened? And then everyone gathered around us and started like asking like, are you okay? We were just like, oh yeah. And then we just kept on. But that was my like first memory when I really did some dancing and enjoyed it a lot. Danke schön.
0: Your German is brilliant, Antti.
3: Schön. Do you want to tell a little more of the tune?
0: Oh, yes, yeah, maybe. It's a set of, jetzt rede ich auf Englisch, das ist eine Kombination aus zwei Tanzstücken. Einmal der Bürendans, heißt es, Hochdeutsch ist das Bauerntanz. Das ist ein traditioneller Popsong von der Insel Föhr, sozusagen. Und als zweites ein neuer traditioneller Popsong. Der zählt nicht mehr als, sagen wir mal, 4 Monate. Den habe ich geschrieben. Der heißt Det nye Pinksterkleed. Und Det nye Pinksterkleed heißt das neue Pfingstkleid. Und ich kam da drauf, weil ich hatte gerade, ich weiß nicht mehr, was es war, aber ich hatte was Neues bekommen und ich war völlig enthusiastisch. Leider gab es noch keine Gelegenheit, das auszuprobieren. Aber ihr kennt ja sicher alle dieses Gefühl, wenn man was Neues hat und man will das jetzt unbedingt benutzen. Auch wenn Hochsommer ist und man hat einen neuen Skianzug, dann muss man dringend irgendwo Skifahren. Also, und wenn das draußen irgendwie bei 30 Grad ist. Also, das ist ja, wenn man einen neuen Hammer hat, sieht alles aus wie ein Nagel.
3: How was the tune? Oh, okay. A one, a two.
4: two, three.

Also ab und zu begegnet man ja mal so Menschen, die sagen einem nicht so zu. Da sagt man, was reden die eigentlich für einen Unsinn? Oder was haben die eigentlich für eine unglaublich bescheuerte Einstellung zum Leben zum Beispiel? Und da ist es doch das Gute, dass man dann immer noch letztendlich denken kann, was man will. Also nach dem Motto, die Gedanken sind frei. Und so heißt auch das nächste Stück, das wir spielen. Ad hoch, das sind frei. Also ein Lied für die Gedankenfreiheit und freie Meinungsäußerung. Ja, Meinungsgedankenäußerung. Das hat mein Vater Volle Faltings geschrieben nach dem Vorbild von diesem deutschen Volkslied, was ihr ja sicher auch alle kennt. Die Melodie ist relativ neu. Die haben mein Freund Nils und ich geschrieben, als wir gerade eine Schottlandreise gebucht hatten und ganz enthusiastisch waren. Also jetzt haben wir irgendwie so eine Mischung aus deutscher Gedankenfreiheit und schottischen Einflüssen. Ja.

Nach 1864 war die Insel Föhr zusammen, oder der westliche Teil der Insel Föhr, sagen wir mal, zusammen mit Amrum ja nicht mehr dem Königreich Dänemark zugehörig. Ja, dänische Minderheit vor Ort. jedenfalls war es dann so, dass ganz viele österreichische Soldaten auf die Insel kamen und auch Lehrer dann österreichisch waren und viele Verwaltungsangestellte und so weiter und so fort. Und die waren ja nicht nur da zum Arbeiten, also die haben ja auch alle ein Leben gehabt, nehme ich an, und waren dann natürlich auch, wie wir heute alle, dem Tanz und der Musik zugetan. Und man vermutet, dass dieses nächste Tanzstück aus dieser Zeit stammt, also beziehungsweise, dass das Tanzstück dann auf diesem Wege auf die Insel Föhr gelangte. Das Stück heißt A Oersterriker, und das ist Friesisch für der Österreicher.

0: Das nächste Stück ist in gewisser Weise ein Abschiedslied. Und zwar, wenn man sich so nach und nach aus einer Beziehung verabschiedet. Also man merkt, der Kaffee ist kalt und man weiß nicht mehr so richtig, was man noch machen soll. Keine Sorge, Nils, ist nicht aktuell. keine versteckte Botschaft oder so. und so diese Frage, die man sich vielleicht stellt, wie kann man geschmeidig die Kurve kriegen, ohne dass es böses Blut gibt?
1: Is it done? Yeah.
0: Oh, okay. Yeah. It says no intro, so I just.

0: key. What's the name of the next song? Can you say it, please?
1: The next song Kaike will sing you is called Pirlala.
0: Und das ist ein Name und es ist nicht mal ein finnisches Lied, aber es hört sich total finnisch an, haben wir festgestellt. Pirlala. Pirlala. Das ist
1: Pirlala.
0: Ist ein holländischer Name. Das Stück handelt von einem, also wie sagt man so, der Prototyp eines Lebensgenießers und eines schlimmen Fingers, der Pirlala heißt. Und der hat eines Tages das Ende seines Lebens erreicht, so meint er. Und in dem Lied ist meine Lieblingsteile, ich muss die euch jetzt erzählen, die heißt: Da tat er noch einen Flaunfurz, bevor er tot vom Tempel kippte. Schön, oder? Ja, jedenfalls liegt er dann tot in seinem Sarg und seine ganze Verwandtschaft um ihn rum versammelt. Und dann kommt sein Taufpate und sagt: Mensch, stell dich mal nicht so an, du komm mal wieder raus, und dann geht das weiter. Und in dem Moment springt Pirlala aus seinem Sarg. Nein, er war nicht tot, er war nur scheintot. Also das war wohl doch eine ziemlich harte Nacht, den Abend zuvor. Ja, Pirlala. Ja.

Susanne Paul, meine Damen und Herren.

Ja, als nächstes noch ein Tanzstück. Seid ihr bereit für Tanzstücke? Also, der Platz ist ja knapp, sehe ich gerade. Aber es gibt ja auch den bekannten deutschen Stuhltanz irgendwie. Da muss man sich nicht mehr, da muss man nicht mehr für aufstehen. Also, das ist so mit dem C zu wippen. Das Stück heißt Ferrin Contra. Wir haben dann, haben uns sagen lassen, einen Kontratanz. Wir dachten, es sei ein Kontratanz und haben dann im Nachhinein festgestellt, dass es gar kein Kontratanz ist. Und da keiner in meinem sozialen Umfeld wirklich gut tanzen kann, wissen wir nach wie vor nicht, was es denn eigentlich ist. Also derjenige, der mir das am Ende des Konzerts sagen kann, dem bin ich dann sehr dankbar.

0: Fairy.
1: Klingt auch sehr finnisch.
2: The Frisian is amazing.

0: schön.
1: Dankeschön. Wir kommen jetzt schon zum letzten Stück hier in unserem Programm. Auf Verhandlungsbasis. Das Stück ist eine, ja, wie soll man sagen, so eine Art, auch wieder ein Abschiedslied, so sehr passend in diesem Falle hier, für einen Seemann. Also man könnte sagen, dieser Seemann bricht auf in eine neue Episode oder er bricht alles ab. Also entweder ein Begräbnislied oder aber das Ende einer Ära. Und ich erzähle euch auch gleich mal den Hintergrund, warum Ende einer Ära. Das Stück hat mein Vater für meinen Bruder Jan geschrieben. Mein Bruder Jan ist Seemann und der war viele Jahre auf großer Fahrt, also auf dem ganzen Globus, auf Containerschiffen unterwegs. Und den verschlug es dann aber dann für die Liebe dann doch wieder zurück auf die Insel. Und er fährt jetzt bei der WDR, also der Wieker Dampfschiffsreederei. Und das ist ja doch so ein kleiner Umbruch, kann man schon sagen. Bisschen. Ja. So gesehen. Ja. So ungefähr. Ankerfall heißt das Stück, heißt auf Deutsch Ankerfall. Okay.

seid ja lieb. Vielen Dank. Ja. Wir haben dann auch noch ein schönes Stück. Das nennt sich Klüftig Küren. Das heißt so viel wie seltsame Einfälle. Ich glaube, das Stück ist im 17. Jahrhundert entstanden, im 18. Jahrhundert entstanden und war ein Spottvers auf eine etwas misslungene Hochzeit. Wir haben so ein bisschen recherchiert, es kam heraus, der Verfasser blieb zunächst anonym. Dann hatte man irgendwie so einen Verdacht, wer es gewesen sein könnte. Und der liebe Verfasser, das war ihm dann so peinlich, das war ihm tierisch unangenehm. Es wird gesagt, er hätte sich daraufhin das Leben genommen, als es bekannt wurde. Ja, also ich kann euch mal sagen, worum es denn da geht. Ja, das Brautpaar feiert seine Hochzeit und es ist nichts zu essen auf dem Tisch. Es gibt nichts zu trinken, das ist bei den Nordfriesen ganz schlimm. Da sitzt er. die Hochzeit oder die Party.

0: ist um 10 Uhr vorbei. Und außerdem, der Bräutigam stinkt nach Käse und die Frau ist prüde. Ja. Ihr seid herzlich dazu eingeladen, dann am Ende mitzusummen. Die Melodie, die spielen wir euch dann, also wir spielen das ein paar Mal durch, also ihr könnt euch schon mal drauf eingrooven und dann geht das los. Wer nicht mitsingt, kriegt keinen Teepunsch. Du hast einen? Komm ich nachher drauf zurück. Genau, dann zeige ich euch öfters.
1: Getting it going.
0: Ja, okay.

0: Okay, das ist gut.
1: Ja. Löps.

Sie hörten eine Aufzeichnung des offenen Kanals Schleswig-Holstein der Folk Baltica 2016. Das nächste Konzert hören Sie am kommenden Donnerstag um 17 Uhr. Verantwortlich für die letzte Sendung ist Torge Korf aus Flensburg.

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2: Sag mal, du hast doch gerade nichts zu tun. 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

Herzlich willkommen hier auf Westküste FM zu einer neuen Ausgabe der Blackbox. Ich spiele heute Songs vom Eurovision Song Contest aus dem Jahr 2026 und den Anfang machten Vanilla Ninja, der Beitrag aus Estland, Too Epic to be True. Und als nächstes gibt es den Beitrag aus Georgien, das ist Psykebi mit On Replay.

KB aus Georgien mit On Replay, der Beitrag beim Eurovision Song Contest 2026. Für Montenegro gibt es Nova Zora von Tamara Sivkovic.

Tamara Sivković mit Nova Zora, der Beitrag für Montenegro beim Eurovision Song Contest 2026. Für San Marino gab es Superstar von Zenhit.

Zenit mit Superstar, der Beitrag zum Eurovision Song Contest 2026 aus San Marino. Zenit featuring Boy George. Und für Portugal gab es den Song Rosa von den Bandidos do Cante.

Rose von Bandidos de Cante aus Portugal, der Beitrag zum Eurovision Song Contest 2026. Und hier ist die Blackbox auf Westküste FM und ich spiele heute Songs vom Eurovision Song Contest aus dem Jahr 2026. Der Beitrag aus Israel heißt Michelle von Noam Betan.

Noam Betan aus Israel, der Beitrag zum Eurovision Song Contest 2026, Michel. Für Kroatien gibt es Lelek mit dem Song Andromeda.

Lelek mit Andromeda, der Beitrag für Kroatien im Jahr 2026 beim Eurovision Song Contest. Für Serbien gibt es die Band Lavina mit dem Song Kraj mene.

Krajmene von Lavina, der Beitrag beim Eurovision Song Contest 2026 für Serbien. Für Polen kommt Pray von Alicia.

Bangaranga von Dara, der Beitrag zum Eurovision Song Contest im Jahr 2026 für Bulgarien. Und hier ist Westküste FM mit der Blackbox. Und heute spiele ich Songs vom Eurovision Song Contest 2026. So auch der nächste Beitrag aus Luxemburg, Eva Maria mit Mother Nature.

Mother Nature von Eva Maria aus Luxemburg, der Beitrag im Jahr 2026 beim Eurovision Song Contest. Für Armenien gibt es Paloma Rumba von Simon.

Simon mit Paloma Rumba, der Beitrag aus Armenien im Jahr 2026 beim Eurovision Song Contest. Für die Schweiz gibt es Alice von Veronika Vesusaru.

Veronika Fusaro mit Alice, der Beitrag aus der Schweiz beim Eurovision Song Contest 2026. Für Rumänien kommt der Song Choke Me von Alexandra Papimanescu. 1, 2, 3, 4.

Alexandra Capinescu mit Choke Me, der Beitrag für Rumänien beim Eurovision Song Contest 2026. Und hier ist die Black Box auf Westküste FM mit Songs vom Eurovision Song Contest im Jahr 2026. Für die Ukraine gibt es den Song Rednym mit Leleka.

Just Go von Jiva aus Aserbaidschan, der Beitrag beim Eurovision Song Contest 2026. Und davor gab es aus der Ukraine Leleka mit Rednym. Der Beitrag aus Norwegen trägt den Titel Ja, Ja, Ja von Jonas Love.

Ja, von Moment, von Jonas Love aus Norwegen, der Beitrag beim Eurovision Song Contest 2026. Und das waren heute alle Songs aus dem Jahr 2026, alles Beiträge zum Eurovision Song Contest. Und nun, bevor nun der Beitrag aus Lettland kommt, Atvara mit Enya, möchte ich mich verabschieden. Die nächste Blackbox gibt es dann wieder in der kommenden Woche, Donnerstag ab 19 Uhr. Und mit Atvara und Enya wünsche ich allen noch viel Spaß hier beim weiteren Programm auf Westküste FM. Und bis zum nächsten Mal, sag ich, bye bye.

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Hallo, liebe Leute, hier spricht wieder euer Professor Rock'n'Roll, Peter Jakubowski aus Husum, der Verantwortliche für diese Sendung. Dieses Mal geht es um die zweite und abschließende Sendung zur Transformation der Gruppe Savoy Brown und den Black Cat Bones zur neuen Band Foghat in der Zeit vom Februar 1970 bis Januar 1971 bzw. Juli 1972.

Die letzte Sendung endete mit Titeln der Gruppe Savoy Brown von ihrer LP A Step Further und der Idee der drei Musiker Lonesome Dave Peverett, Town Stevens und Roger Earl, eine ganze Rock'n'Roll-LP einzuspielen, die nicht unverzüglich veröffentlicht wurde. Aber dann, gegen Ende des Jahres 1969, kam die Plattenfirma Decca auf die Idee, die Aufnahmen des Trios zu veröffentlichen. Heraus kam die LP The World of Rock'n'Roll von Warren Phillips and the Rockets, natürlich ein Pseudonym, um eventuellen Streitigkeiten aus dem Weg zu gehen. Produziert wurde die LP von Mike Vernon. Hier zwei exemplarische Titel, Matchbox und Keep a Knockin' von Warren Phillips and the Rockets.

Der später bei der Gruppe Foghat Vierte im Bunde war der ebenfalls mit der 1966 gegründeten Band Black Cat Bones bei Decca Records unter Vertrag stehende Leadgitarrist und Sänger Rod Price. Er stieß 1968 als Nachfolger von Paul Kossoff, man denke an die Gruppe Free, zur Gruppe und man veröffentlichte im Februar 1970 die erste und einzige LP Barbed Wire Sandwich beim Nova-Label von Decca. Ich möchte euch folgende Titel vorspielen, die im Blues-Rock-Stil gehalten sind, nämlich Coming Back, Sylvester's Blues und der dritte Titel Good Lookin' Woman. Alle drei Titel sind Kompositionen von Rod Price und von der Gruppe Black Cat Bones.

Im Mai 1970 gab Decca Records die neue LP von Savoy Brown mit dem Titel Raw Sienna heraus. Ein paar Titel möchte ich auch hier anbieten, nämlich die beiden Stücke Hard Way to Go und A Little More Wine von Savoy Brown. Das letzte Stück ist übrigens mit Lonesome Dave Peverett an der Bottleneck-Gitarre

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Die im November 1970 bei Decca Records veröffentlichte LP Looking In von Savoy Brown war die letzte mit den Musikern Dave Peverett, Town Stevens und Roger Earl, die sich dann aus Frust Ende 1970 von Kim Simmons und dem Sänger Chris Yalden trennten. Von der LP hören wir drei Titel, die von Town Stevens oder von Peverett und Simmons komponiert bzw. co-komponiert wurden. Dabei handelt es sich um Poor Girl, Money Can Save Your Soul und der Titel Leavin' Again. Alle drei Titel natürlich von Savoy Brown.

Im Januar 1971 zahlt sich das Rest-Trio von Savoy Brown mit Rod Price von den Black Cat Bones zusammen und gründet die Gruppe Foghat. Der Name entstammte einem Nonsenswort aus einem Scrabble-ähnlichen Spiel, das Dave Peverett mit seinem Bruder häufiger spielte. Die Gruppe war bzw. ist wegen ihres elektrischen Slide-Gitarrenspiels bekannt und fand ihren Lebensmittelpunkt in den USA. Auslöser war die Drohung von Harry Simmons, dem Bruder von Kim Simmons und Manager von Savoy Brown, dass die neue Band im UK kein Bein auf den Boden kriegen werde. Dafür würde er sorgen. Hier nun von ihrer titellosen Debüt-LP vom Juli 1972 ein paar Titel von der LP, die auf Bearsville Records in den USA erschienen ist. Und zwar hören wir I Just Want to Make Love to You. Es wurde damals sehr häufig im Radio gespielt und als Single dann ausgekoppelt. Dann Living Again. Und den dritten Titel, das ist Sarah Lee, genau wie die anderen Songs von Dave Edmunds produziert und von der Gruppe Foghat. Somit war die Transformation vollzogen. Übrigens feierte der Drummer Roger Earl, das einzige bis heute verbliebene Originalmitglied, vor 5 Tagen am 6. Mai diesen Jahres seinen 80. Geburtstag. Happy Birthday nachträglich, Roger, und viel Gesundheit für dich. Bevor ich die Titel spiele, verabschiede ich mich als euer Professor Rock'n'Roll Peter Jakubowski aus Husum, Sendeverantwortlicher für die gehörte Sendung. Bis zur nächsten Woche.

0: Rat auf einem Verfassungsentwurf, den 33 Fachleute beim Verfassungskonvent auf der Insel Herrenchiemsee im August 1948 erarbeitet hatten. Nach der Eröffnungsfeier trat der Parlamentarische Rat in Bonn zu seiner konstituierenden Sitzung zusammen. Ort war die Pädagogische Akademie in Bonn. Zum Präsidenten wählten die Mitglieder den späteren Bundeskanzler Konrad Adenauer von der CDU. Auch Theodor Heuss, FDP, der 1949 erster Bundespräsident wurde, und der bekannte Verfassungsrechtler Carlo Schmidt von der SPD waren unter den Abgeordneten. Dem Rat gehörten 65 stimmberechtigte Mitglieder an. 4 Frauen waren darunter, die Mütter des Grundgesetzes. Die Abgeordneten waren zuvor in den Landtagen der westlichen Besatzungszonen gewählt worden. Hinzu kamen 5 Abgeordnete aus Berlin, allerdings ohne Stimmrecht. CDU, CSU und SPD stellten mit jeweils 27 Abgeordneten die größten Fraktionen. Die Mitglieder des Parlamentarischen Rats waren geprägt von den Erfahrungen der Weimarer Republik und des Nationalsozialismus. Sie alle fühlten sich der gemeinsamen Idee verpflichtet, eine freiheitliche, demokratische Grundordnung zu schaffen, in der Freiheit, Gleichheit und Toleranz auf Dauer garantiert sind.
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Zeitsprung. 18. November 1948. Die Militärgouverneure informieren sich beim Präsidenten des Parlamentarischen Rates Konrad Adenauer über den Stand der Grundgesetzarbeit. Zugleich kündigen sie für den 22. November 1948 ein Memorandum der Alliierten an. Die Militärgouverneure der USA, des Vereinigten Königreiches und Frankreichs hatten den 11 westdeutschen Ländern den Auftrag erteilt, ein Grundgesetz zu erarbeiten. Am 18. November fand ein Gespräch zwischen dem Ratspräsidenten und späteren Bundeskanzler Konrad Adenauer

0: Adenauer und dem Vorsitzenden der alliierten Militärgouverneure, dem britischen General Brian Robertson, in Bad Homburg statt. Es ging um den Stand der Grundgesetzarbeit und die Einbindung Berlins in die zukünftige Bundesrepublik. Robertson kündigte darüber hinaus für den 22. November 1948 ein neues Memorandum der Alliierten an. Bereits am 19. Oktober hatten die Militärgouverneure ein Memorandum beschlossen, das aus ihrer Sicht vom Parlamentarischen Rat zu wenig beachtet wurde. Mitglieder des Parlamentarischen Rates befürchteten dagegen eine zu starke Einflussnahme der Alliierten. Zudem wollten sie verhindern, dass mit dem Grundgesetz die Teilung Deutschlands bereits faktisch festgeschrieben wird. Einige sahen das Ansehen des Parlamentarischen Rates durch ein Memorandum beschädigt. Die Alliierten hingegen beteuerten, dass sie dem Parlamentarischen Rat nur eine Generallinie aufzeigen wollten. Schließlich trugen die Alliierten Adenauer am 22. November mündlich die Forderungen vor, die im Grundgesetz unbedingt enthalten sein sollten. Damit wollten sie feststellen, ob die wesentlichen Forderungen der sogenannten Frankfurter Dokumente vom 1. Juli 1948 erfüllt worden sind. Als Grundsätze wurden in den Frankfurter Dokumenten benannt: ein Zweikammersystem mit ausreichenden Befugnissen der Länderkammer, der Bundesrat. Eine Exekutive, deren Befugnisse im Grundgesetz genau vorgeschrieben sind. Eingeschränkte Befugnisse der Bundesregierung, darunter auch für die Organisation und Arbeit der Polizei. Unabhängige Gerichtsbarkeit, unter anderem, um über Streitigkeiten zwischen Bund und Ländern zu entscheiden. Zutritt für jede Bürgerin und jeden Bürger zu öffentlichen Ämtern.
1: Die vier Harmonias.

0: 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Weiter, sagt Mac.
1: Nö, sagt Brause, erstmal nicht weiter.
0: An dieser Stelle haben wir alle immer eine Minute Zeit, weil die Leute so lange darüber lachen, wie du im Bass drin liegst. Ach, sagt Mac, kannst du mal sehen, weiß man gar nicht. Ja, sagt Brause. Während der Minute kippt Tute am Klavier ein Glas Bier, Heini dreht sich um und popelt und du hast eine ziemlich gut gehende Mimik im Gesicht. Dann geht's weiter, Mac am Bass.

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Immer noch ein Lacher. 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Mac spielt sauer. Ach, lass mich in Ruhe. 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Jetzt ihr zwei, mehrstimmig ins Publikum.

0: spielen quasi fürs Publikum Nanu. Das ist doch gar kein Bass. Was singt denn der da? Das ist doch eine Geige. Nanu.
1: Ach, ich freu mich, ich hab wieder einen Bass.
0: Jetzt kommt Tute langsam auf Mac zu. Du, Mac, das ist kein Bass, das ist eine Geige.
1: Er ist winzig, doch das Ding, das gibt mir Spaß. Du, Mac, sagt Tute, ich weiß, sagt Mac, aber ich bilde mir ein, das ist einer. Ach, ich freu mich, ich hab wieder einen Bass.
0: Das ist eine Geige, sagt Tute.
1: Er ist winzig, doch das Ding, das gibt mir Spaß.
0: Das ist eine Geige, sagt Tute.
1: Ach, ich freu mich, ich hab wieder einen Bass.
0: Und jetzt kommt Tutes Ausbruch. Er nimmt die Geige, haut sie auf die Erde. Das ist eine Geige. Mac merkt erstmal nichts.
1: Ach, ich freu mich, ich hab wieder einen.
0: Und nun merkt er's. Großes Erwachen. Sein Gesicht kriegt Brandung. Eine Minute Zeit, da Riesenlacher. Tute schluckt Bier, Heini mit dem anderen Finger in der Nase. Und wenn das letzte Bäuerlein ausgelacht hat, Mac.
1: Ich

0: anderen zwei strahlen, mehrstimmig.
1: Ach, lasst ihn in Ruhe, seine große Bass ist kaputt.
0: Und nun kommt wieder Optimisten-Emma, nämlich ich. Sieh mal hier, mein Liebling, hier, was ich hier tu. An dem großen Bass ist noch ein kleiner, das bist du. Weg an der eigenen Nase. Ach, ich freu mich, ich hab wieder einen Bass. 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Gute kommt mit langsamen Schritten, du Mac, das ist doch aber kein Bass.

0: weil ich es bin. 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Und nun kommt Tutes Tritt in Max Hintern. Wumm, Max merkt erstmal nicht. Ach, ich freue mich, ich hab wieder einen. Und jetzt merkt das. Die Hände am Hintern, das Gesicht ausbrechender Krater, Lacher, Brüller, Überknüller und dann Mac alleine. Ich habe eine Wut, meine kleine Ich ist kaputt. Und dann wir alle. Guten Abend, liebe Leute, ja, wir bringen Ihnen heute Musik und Humor. Dabei natürlich linkes zurück und das rechte Bein vor. Hep, hep, so, das war's.
1: Ein weiterer Zeitsprung. Die Mitglieder des Parlamentarischen Rates waren bestrebt, das Grundgesetz möglichst rasch und mit breiter Mehrheit zu verabschieden. Aber es kam wiederholt zu Krisen. Besonders deutlich wurde das in der Frankfurter Affäre im Dezember 1948. Der Vorsitzende des Parlamentarischen Rates, Konrad Adenauer, hatte die Idee, mit den drei Militärgouverneuren den Entwurf des Grundgesetzes vorab zu besprechen. Adenauer wollte eine Ablehnung durch die Alliierten möglichst vorbeugen. Deshalb glaubte er, dass es sinnvoll sei, die Militärgouverneure zu einem sehr frühen Zeitpunkt mit den Grundzügen des Grundgesetzes vertraut zu machen. Gegebenenfalls sollten die umstrittenen Entscheidungen des Parlamentarischen Rates erläutert werden. Am 16. und 17. Dezember 1948 kam es in Frankfurt am Main zu einer Besprechung von Vertretern des Parlamentarischen Rates mit den Militärgouverneuren unter dem Vorsitz des französischen Generals Pierre König. Adenauer war bei diesem Gespräch der Leiter der Delegation des Parlamentarischen Rates. Nach den Gesprächen warfen Vertreter der SPD und FDP Adenauer vor, er habe sich nicht auf die Fragen nach der Interpretation strittiger Punkte im Memorandum vom 22. November 1948 beschränkt. Mit dem Memorandum hatten die Militärgouverneure die Einhaltung ihrer Vorgaben für das Grundgesetz angemahnt. Adenauer habe versucht, von den Militärgouverneuren eine Stellungnahme zugunsten der CDU-CSU-Ansichten über den föderalistischen Aufbau des Grundgesetzes herbeizuführen. Die SPD und FDP erhoben sogar den Vorwurf, Adenauer habe die Alliierten zu Schiedsrichtern zwischen den gegensätzlichen Auffassungen der Mitglieder des Parlamentarischen Rates machen wollen, zumal die Alliierten in den strittigen Fragen der CDU-CSU-Fraktion näher standen. Auch hatten die Abgeordneten des Parlamentarischen Rates erwartet, von den Militärgouverneuren eine Aussage zum Besatzungsstatut zu erhalten. Die Erwartung erfüllte sich zu dem Zeitpunkt nicht, sodass die Frankfurter Besprechungen aus deutscher Sicht als gescheitert galten und zu ernsthaften Verstimmungen innerhalb des Parlamentarischen Rates führten.
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2: Ja?
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2: Ach nee.
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2: Na?
0: Nur höchstens mal bei

0: Zeitsprung in den Januar 1949. Der Ältestenrat des Parlamentarischen Rates behandelte Anfang Januar 1949 den Misstrauensantrag der Kommunistischen Partei Deutschlands, KPD, gegen Konrad Adenauer. Dieser hatte die Militärgouverneure der westalliierten USA, Frankreich und Großbritannien im Alleingang über den Entwurf des Grundgesetzes informiert. Um zu verhindern, dass die Militärgouverneure das Grundgesetz ablehnten, hatte Adenauer mit ihnen am 16. Dezember 1948 in Frankfurt gesprochen. Ein Zusammentreffen, das nicht ohne Folgen blieb. Die SPD- und FDP-Vertreter im Parlamentarischen Rat warfen Konrad Adenauer vor, er wollte nur Positionen seiner eigenen Partei durchsetzen. Zudem hätte er mit den Alliierten kollaboriert. Die Frankfurter Affäre hatte nicht nur für Missstimmung bei den Mitgliedern des Parlamentarischen Rates gesorgt, sie führte zu einer ernsthaften Krise. Der französische Militärgouverneur Pierre König hatte gar den Eindruck, das tiefe Misstrauen einiger Mitglieder des Parlamentarischen Rates sei eine gute Gelegenheit, die Arbeit am Grundgesetz zu unterbrechen. Dazu kam es jedoch nicht. Nachdem ein Misstrauensantrag gegen Adenauer innerhalb der SPD-Fraktion mit 16-3 Stimmen gescheitert war, beschloss die KPD, einen Misstrauensantrag gegen Adenauer zu stellen. Mit dem Misstrauensantrag befasste sich am 4. und 5. Januar 1949 der Ältestenrat. Die beiden kleineren Parteien FDP und Deutsche Partei nahmen dabei eine Vermittlerrolle ein. Sie sahen zwar das Vertrauen in Adenauer erschüttert, wollten den Fall jedoch nicht parteipolitisch ausnutzen und die Arbeit des Parlamentarischen Rates erschweren. Letzten Endes schloss sich keine der anderen Fraktionen dem Misstrauensantrag der KPD an. Schließlich nahmen die großen Parteien auf der Ältestenratssitzung am 5. Januar ihre gegenseitigen Vorwürfe zurück und widmeten sich wieder der gemeinsamen Arbeit am Grundgesetz. Adenauer war danach zuversichtlich, das Vorhaben bald zu einem erfolgreichen Abschluss bringen zu können.
1: Das Grundgesetz für die Bundesrepublik Deutschland, erlassen vom Parlamentarischen Rat am 23. Mai 1949 in Bonn am Rhein. Präambel. Im Bewusstsein seiner Verantwortung vor Gott und den Menschen, von dem Willen beseelt, als gleichberechtigtes Glied in einem vereinten Europa dem Frieden der Welt zu dienen, hat sich das deutsche Volk Kraft seiner verfassungsgebenden Gewalt dieses Grundgesetz gegeben. Allein 19 Artikel über Grundrechte, und die sind schon echt famos, woran man woanders bloß nur als Wunsch dächte. Und es geht los.
2: Artikel 1.
1: Die Würde

0: Grundlage jeder menschlichen Gemeinschaft, des Friedens und der Gerechtigkeit und Beendigung jeder Feindschaft.
1: Artikel 2.
0: Jeder hat hier das Recht auf die freie Entfaltung seiner eigenen Persönlichkeit, soweit er nicht die Rechte anderer verletzt.
1: Und das System nicht hintertreibt.
0: Jeder hat das Recht auf Leben und bleibt körperlich unversehrt. Jemand für das Tragen religiöser Symbole zu schlagen, ist folglich grundverkehrt.
1: Artikel 3.
0: Vor dem Gesetz sind alle Menschen gleich. Und außerdem herrscht hier Gleichberechtigung zwischen Mann und Frau.
1: Zumindest auf dem Papier.
0: Diskriminierung aufgrund von Hautfarbe, Glauben, Behinderung, Herkunft und Geschlecht ist hier übrigens auch nicht erlaubt.
1: Und das zu Recht.
0: Ey, das ist doch alles echt schon mal gar nicht mal so schlecht. Leute, und dabei waren das erst die ersten drei.

0: Das deutsche Grundgesetz, Artikel 4. Jeder kann hier frei seinen Glauben ausüben, ganz egal welchen man hat. Und auch Pressefreiheit ist hier ein Hauptanliegen.
1: Zensur findet nicht statt.
0: Und wer für Krieg nicht so zu kriegen ist, lebt hier relativ unbeschwert. Denn niemand darf gegen sein Gewissen zum Kriegsdienst mit der Waffe gezwungen.

0: Break it down.
1: Ich finde, das klingt alles sehr vernünftig. Und dabei sind das nur die ersten 50. Erwarten noch 14 gar nicht mal so schlechte weitere Artikel und Grundrechte. Dinge, nach denen man vergeblich sucht in so manch bekanntem religiösen Buch. Drum eignen die sich nicht zuletzt auch nicht so gut als Gesetzestext.
2: Im Gegensatz zum Grundgesetz.
1: Einigkeit und Recht und Freiheit für das deutsche Vaterland.

0: deutsche Grundgesetz.
1: Gebt mir ein F.
0: F.
1: Gebt mir ein D.
0: D.
1: Gebt mir ein G.
0: G.
1: Gebt mir ein O.
0: O.
1: Was haben wir dann?
0: Fitte Go.
1: Nein, Mann, nicht Fitte Go, sondern FDGO. Die freiheitlich-demokratische Grundordnung.
0: Ach so.
1: Sie beschreibt die Kernstruktur unseres Gemeinwesens.
0: Aha.
1: Und das Grundgesetz bildet dabei ihr Fundament.
0: Alles klar.
1: Ey, sorgen wir dafür, dass

0: Dankeschön. Das Grundgesetz der Bundesrepublik Deutschland. Begleitet von der schönen guten Abend.
1: Zeitsprung. Anfang 1949 schien es, als könnte der Parlamentarische Rat seine Arbeit zum Grundgesetz abschließen, aber es kam erneut zu Verzögerungen. Die Westalliierten verweigerten ihre Zustimmung zur Verteilung der Grundgesetzkompetenz zwischen Bund und Ländern. Ohne die Zustimmung der Westalliierten konnte das Grundgesetz nicht verabschiedet werden. Bereits im Januar 1949 stagnierten die Arbeiten am Grundgesetz. Zu unterschiedlich waren die Vorstellungen der einzelnen Fraktionen. Und deshalb bildete Konrad Adenauer noch im gleichen Monat einen inoffiziellen Unterausschuss. Dieser nahm noch am selben Tag, dem 26. Januar 1949, seine Beratungen auf und konnte die festgefahrenen Verhandlungen erfolgreich wiederbeleben. Am 7. Januar 1949 schlug Adenauer vor, den Westalliierten eine Denkschrift zum föderativen Charakter des neuen Grundgesetzes vorzulegen. Nur 3 Tage später, am 10. Februar, legte der Parlamentarische Rat den Westalliierten ein Memorandum vor. In ihm räumten sie dem Bund den Vorrang in der Gesetzgebung, auch in der Finanzgesetzgebung, ein. Dieser Vorschlag stieß auf Bedenken bei den Alliierten. Der US-amerikanische Verbindungsoffizier Edward H. Litchfield wandte sich am 11. Februar 1949 an Adenauer und forderte einen stärkeren Einfluss der Bundesländer. In einem gemeinsamen Memorandum wiesen die Westalliierten am 18. Februar 1949 darauf hin, dass sie überprüfen müssten, ob im Grundgesetzentwurf ihre Forderungen eingehalten seien. Und weiterhin kündigten sie an, einige Punkte des Entwurfes an ihre Regierungen zu übersenden. Bis zu einer Einigung zum Grundgesetz würde weitere Zeit vergehen. Ein weiterer Zeitsprung. Auf dem Weg zum Grundgesetz mussten sich viele verschiedene Akteure abstimmen. Einerseits der Parlamentarische Rat, der Kompromisse zwischen den politischen Parteien finden musste. Andererseits mussten auch die 3 Westmächte zu gemeinsamen Positionen finden. Dass diese Koordination nicht immer einfach war, zeigte sich im März 1949. Anfang des Monats stand die Stellungnahme der Militärgouverneure zum Grundgesetzentwurf noch immer aus. Nach einer weiteren Beratung und einer Einigung am 1. März 1949 konnten sie sich schließlich mit Mitgliedern des Parlamentarischen Rates treffen. Für die Militärgouverneure waren die wesentlichen Kritikpunkte der mangelnde Föderalismus, die Schaffung einer Bundespolizei und die Organisation der Finanzverwaltung des Bundes. Wichtig wäre ihnen die ausdrückliche Unabhängigkeit der Gerichte. Zusätzlich übermittelten sie ein weiteres Memorandum zum Wahlgesetz. Als Folge der Gespräche wurde der bisher bestehende 5er-Ausschuss zum 7er-Ausschuss erweitert. Und nun waren auch je ein Vertreter der Zentrumspartei und der Deutschen Partei Teil des Ausschusses. Seine Aufgabe war es zunächst, das erste der übermittelten Memoranden zu analysieren und anschließend in die bereits vorhandenen Entwürfe einzuarbeiten. In diesem Prozess kam es durch sprachliche Hindernisse zu Schwierigkeiten. So hatten die Alliierten den Begriff der Vorrangsgesetzgebung im Entwurf missverstanden, woraufhin es zu Unklarheiten kam. Auch mit dem erhaltenen Memorandum hatte der Parlamentarische Rat ähnliche Probleme, da schlechte Übersetzungen die Einarbeitung komplizierter machten.
2: Na, ihr Staatsbürger, seid ihr auch schon neugierig? Ein besonderer Tag, denn wir haben heute den 3. September 2018, es ist 11.06 Uhr und wir haben ein riesiges gemeinsames Projekt vor uns, denn wir werden heute das ganze Grundgesetz lesen. Ich weiß, bei dem einen oder anderen dürfte das Herz jetzt einen kurzen Moment höher schlagen und er sich denken, eine Stunde Binge-Watching wäre vielleicht auch ganz nett, Aber wir haben uns entschieden, wir haben uns an dieser Stelle entschieden zu sagen, ja, wir sind aufrechte Staatsbürger, wir wollen etwas wissen über die Verfassung unseres Landes. Und bevor wir jetzt einstarten, habe ich nochmal für all die Menschen da draußen eine kleine Frage, eine kleine inhaltliche Frage. Versuchen Sie sich mal zu erinnern an die 10 Gebote. Aus der Bibel. Denken Sie mal kurz drüber nach, was Ihnen dazu alles so einfällt. Lassen Sie das mal so eine Sekunde im Kopf kreisen. Die 10 Gebote, da war doch was. Und Sie merken, das ist so ein Prozess, der kommt ganz von alleine in Gang. Plötzlich rollen die Steine im Kopf wieder und es fällt einem ein, ja, du sollst nicht. So, und jetzt tun Sie mir mal den Gefallen und nennen Sie mir doch mal 10 Artikel aus dem Grundgesetz. Sie merken, da wird die Eisschicht schon deutlich dünner. Denn sagen wir ehrlich, bei der Menschenwürde hört es bei den meisten von uns hier auf. Aber es ist doch spannend zu beobachten, dass unsere christliche Prägung offensichtlich immer noch stärker ist als das Wissen über das Grundgesetz, auf das wir uns hier alle berufen. Und noch spannender finde ich in dem Zusammenhang, dass ausgerechnet wir anderen Menschen, zum Beispiel Muslimen, vorwerfen, dass sie sich hier auf den Koran berufen und nicht auf das Grundgesetz. Genau das Grundgesetz, was wir auch nicht wirklich kennen. Es fühlt sich halt immer scheiße an, wenn einem die moralische Überlegenheit durch die Finger flitscht. Aber ich halte fest, unsere religiösen Wurzeln sind immer noch stärker als das Wissen über das Grundgesetz. Und irgendwie ist es klar, denn, ich meine, überlegen Sie mal, in jedem Hotel liegt im Nachttisch eine Bibel. Ein Grundgesetz habe ich da noch nicht gesehen. Ein Grundgesetz in einem Hotel zu finden, ist genauso unwahrscheinlich wie eine Flasche Wasser für unter 6 €. Das muss auch dieser christliche Ansatz der Hoteliers sein. Wenn sie aus Wasser schon keinen Wein machen können, dann verkaufen sie es zumindest für den gleichen Preis. Aber wie gesagt, in jedem Hotel liegt eine Bibel und kein Grundgesetz. Und es ist logisch, weil überlegen Sie mal, die Bibel ist einfach viel spannender. In der Bibel, da ist richtig was los. Mal überlegen Sie mal, Moses hat auf dem Berg Sinai die 10 Gebote empfangen. Ohne WLAN. Und das war trotzdem der erste Download in der Menschheitsgeschichte. In der Bibel, da werden Leute auf Kanthölzer genagelt, da gibt's Zaubertricks und Beziehungsgeschichten, die komplizierter sind als eine Folge Game of Thrones. In der Bibel, da stehen Tote wieder auf, aus Wasser wird Wein und Frauen werden ohne Sex schwanger. Moses hat den Flüchtlingen damals das Meer einfach geteilt, damit sie durchlaufen konnten. Das war doch ein Held. Na, heute wäre Moses ein krimineller Schlepper. Da kann das Grundgesetz natürlich nicht mithalten. Ne, während es in der Bibel nach Weihrauch und Myrrhe duftet, da mieft es im Grundgesetz eher nach Bonawachs. Ne, das Grundgesetz ist ja in einer Zeit entstanden, in der man das Gefühl hatte, dass man die Deutschen vor sich selbst schützen muss. Es gab also damals einen Grund für dieses Gesetz, deshalb auch der Name Grundgesetz. Das Grundgesetz entstand nach dem Krieg. Gut, nach dem Krieg ist in Deutschland jetzt nicht wirklich eine geile Definition, weil eigentlich waren wir von Karl dem Großen bis 45 eigentlich ständig mit irgendjemandem im Krieg. Deswegen genauer, es ging los nach dem Zweiten Weltkrieg. Wir erinnern uns, Deutschland nach 45, da ging ja erstmal nicht mehr so viel. Die Städte sahen aus wie die Zähne von Jürgen Vogel. Das war ein riesiger Trümmerhaufen. Das Grundgesetz geht zurück auf die 3 westlichen Besatzungsmächte, Vereinigte Staaten, Vereinigtes Königreich, Vereinigte Frankreich. Denn die Alliierten haben 1948 zu den Westdeutschen gesagt, mehr zu fressen können wir euch nicht schenken, Kohle zum Heizen können wir nicht bezahlen, darum baut euch lieber mal wieder eine Verfassung, damit ihr nicht auf dumme Ideen kommt. Also trafen sich die Vertreter aus 11 Länderparlamenten bei Konrad Adenauer am Kamin auf dem Fässchen Feuerzangenbowle und haben eine Verfassung geklöppelt. Gut, Verfassung wollten die das damals nicht nennen, weil die Brüder und Schwestern aus der sowjetischen Besatzungszone, die durften ja nicht mitmachen. Also haben unsere Gründerväter gesagt, wir nennen das jetzt erstmal Grundgesetz, bis der Ossi wieder mitspielen darf. Und da das mit der Wiedervereinigung von beiden Seiten aus bis heute nicht wirklich funktioniert hat, heißt das Ding folgerichtig auch immer noch Grundgesetz. Am 23. Mai 1949 haben dann alle 11 Länderparlamente über das Grundgesetz abgestimmt und es angenommen. Also alle bis auf die Bayern. Die waren natürlich dagegen. Bayern ist im Prinzip bis heute ein grundgesetzfreier Raum. Das einzige Gesetz, was die Bayern anerkennen, das ist das Reinheitsgebot. Nur mit dem Unterschied, dass die CSU das Reinheitsgebot inzwischen nicht mehr nur auf Bier beschränken will. Aber Konrad Adenauer wusste damals schon, wir leben alle unter dem gleichen Himmel. Aber wir haben nicht den gleichen Horizont. Und so wurde das Grundgesetz zu unserem Lexikon der Demokratie. Es steht im Schrank und staubt vor sich hin. Dabei bietet es so viel, es soll die Freiheiten der Bürger rechtlich fixieren und die staatliche Grundordnung regeln. Das klingt toll, aber Netflix klingt halt toller. Aber trotzdem möchte ich Sie heute mal wieder für diesen alten Schmöker begeistern und gemeinsam mit Ihnen auf den emotionalen Wellen juristischer Sprache surfen und beweisen, das Grundgesetz ist Hot Shit.
1: Vom 8. bis 10. März 1949 fanden in Frankfurt Besprechungen zwischen Mitgliedern des Siebener Ausschusses und alliierten Vertretern statt. Dort präsentierten die Vertreter des Parlamentarischen Rates eine Antwort auf die Kritikpunkte. Das sollte auch die sprachlichen Missverständnisse aufheben. Im Entwurf war nun die Rede von einer konkurrierenden Gesetzgebung statt einer Vorrangsgesetzgebung. Mit dieser Formulierung wurde klargestellt, dass der Bund keinen generellen Vorrang in der Gesetzgebung hat. Die Besprechungen führten nicht zu den erhofften Ergebnissen für den Parlamentarischen Rat. Beide Seiten fanden zu keinem Kompromiss und es kam erneut zu Überarbeitungen durch den Siebener Ausschuss. Ihr Resultat wurde jedoch wieder abgelehnt, nicht zuletzt, weil die kritisierten Punkte zur Finanzverwaltung nicht geändert wurden. Die Militärgouverneure bemängelten, dass die Länder weiterhin keine ausreichenden Einnahmequellen hätten, die vom Bund unabhängig sind. Diese Situation belastete die Arbeit des Parlamentarischen Rates und sein Verhältnis zu den Alliierten. Im März würde es zu keinen Einigungen mehr kommen. Manche Abgeordnete des Parlamentarischen Rates fühlten sich durch die Unterbrechungen entmutigt. Zeitsprung in den April 1949. Am 5. April 1949 trafen sich die drei Außenminister der westlichen Besatzungsmächte in Washington. Ihre Beschlüsse waren richtungsweisend für den Parlamentarischen Rat in Bonn. Als wichtigste Ergebnisse der Konferenz gelten die Entstehung der sogenannten Tri-Zone und der Entwurf des Besatzungsstatuts. Wichtiges Thema der Konferenz vom 5. bis 8. April in den USA war die Entstehung einer deutschen Verfassung. Bereits am ersten Tag übermittelten die Außenminister Frankreichs, Großbritanniens und der USA ein Kommuniqué an den Parlamentarischen Rat. In diesem betonten sie ihre Zuversicht, dass der Rat eine deutsche föderalistische Regierung einrichten könne. Damit die Westalliierten ihre Zustimmung geben, war es erforderlich, dass der Parlamentarische Rat die Vorgaben der Militärgouverneure beachtet. Zur Erinnerung, zwischen den Westalliierten und dem Parlamentarischen Rat war es zu Konflikten gekommen. Auslöser dafür waren unterschiedliche Vorstellungen der Organisation des Staates. Nicht einverstanden waren die Westalliierten mit den Entwürfen zur Finanzverwaltung und damit, wie die Gesetzgebungskompetenz zwischen Bund und Ländern verteilt werden sollte. In den folgenden Tagen der Konferenz einigten sich die Außenminister darauf, die drei westlichen Besatzungszonen zu einem einheitlichen Wirtschafts- und Verwaltungsgebiet zusammenzuschließen, das Abkommen über eine Drei-Mächte-Kontrolle in Deutschland begründete, die sogenannte Tri-Zone. Es sah eine alliierte hohe Kommission als politische Kontrolle durch die Besatzungsmächte vor. Als weiteres Ergebnis wurde am 10. April 1949 der Entwurf des Besatzungsstatuts für Deutschland übermittelt. Davon erfuhr der Parlamentarische Rat allerdings nur aus der Presse. Am gleichen Tag fand deshalb ein Treffen zwischen Mitgliedern des Parlamentarischen Rats und alliierten Vertretern in Bonn statt. Mit den aktuell formulierten Positionen der westlichen Besatzungsmächte konnte die Arbeit am Grundgesetz nach Unterbrechungen in den vergangenen Monaten wieder fortgeführt werden.
3: Und dann habe ich mich tatsächlich gefragt, was hält uns noch zusammen in diesem Land? Was ist es, was uns zusammenhält? Und dann ist es mir aufgefallen, es ist der Reggae. Das wissen viele nicht, auch hier in Berlin merke ich, es wissen viele nicht, dass der Reggae unsere Musik ist. Komm, lass schon mal jucken, Meister. Lass schon mal jucken. Ah, spürt ihr? Ah, Freunde, das ist doch unsere Musik, oder? Der Deutsche ist doch ein Rastafari. Gefangen im Körper eines laubblasenden Korinthenkakers. Berlin, uns scheint doch die Sonne aus dem Arsch. Der gesunde Mensch.

ausgesetzt. Rechte sind nie abgewetzt, es wird so unterschätzt. Wir haben Grundgesetz, ja, ja, ja, spürt ihr es auch schon? So viel stürzt auf uns ein.

Sinn und Meinungsfreiheit gibt's in der Fresserin. Ich denke oft, wir wissen gar nicht, wie gut es uns eigentlich geht. Das vergessen wir viel zu oft. Und meine Frau sagt ab und zu, komm, sag mir mal was ganz Heißes ins Ohr. Und dann sage ich Grundgesetz. Und dann, ja, und dann hängt der Haussegen aber auch wieder schief, sage ich euch. Mensch, wir müssen uns daran erinnern, ob du groß bist oder klein, ob voraus oder behind. Es gibt was, was uns eint. Und ich sag dir's ins Gesicht. Ah, Humor. Humor ist es leider nicht. Nein, Humor ist es nicht. Es ist was anderes. Ah, was ist es? Sag's nochmal. Was? Ah, Grundgesetz. Yeah. Achtung, Showtime.

0: ganz anderes, Leute. Wir haben jetzt auch noch Pause. Ich danke euch. Auf das Grundgesetz. Yeah.
1: Die Auseinandersetzung zwischen dem Parlamentarischen Rat und den Westalliierten spitzte sich im April 1949 weiter zu. Auslöser waren unterschiedliche Vorstellungen über die Organisation des zukünftigen Staates, vor allem über die Bundesfinanzverwaltung. Die Unionsfraktion hatte zu den Finanzfragen bereits Ende März einen Entwurf vorgelegt, der weitgehend dem Vorschlag der Alliierten entsprach. Die Militärgouverneure hatten zuvor bemängelt, dass die Länder keine ausreichenden, vom Bund unabhängigen Einnahmequellen hätten. Die SPD war in der Frage der Finanzverwaltung aber zu keinem Kompromiss bereit. Am 20. April rief ihr Vorsitzender Kurt Schumacher auf einem kleinen Parteitag in Hannover zum Widerstand auf. Der Sozialdemokrat schlug einen um die Grundrechte verkürzten Grundgesetzentwurf vor. Dieser kam den Alliierten zwar in der Frage der Finanzverwaltung entgegen, entsprach im Wesentlichen aber alten SPD-Forderungen nach einem Organisationsstatut. Schumacher wusste bereits, dass die Alliierten nachgeben würden. Der britische Militärgouverneur Robertson hatte eine kleine Runde von SPD-Politikern am 14. April darüber informiert, dass auf der Außenministerkonferenz ein geheimes Memorandum ausgearbeitet worden war. Das Papier knüpfte die Genehmigung des Grundgesetzes an einige wenige Bedingungen, die für alle Parteien erfüllbar waren. Die Militärgouverneure sollten die Resolution zu einem ihnen als geeignet erscheinenden Zeitpunkt veröffentlichen. Um zwischen der Position des SPD-Parteitags und der unveränderten Haltung von CDU, Zentrum und deutscher Partei DP zu vermitteln, kam am 22. April ein interfraktioneller Ausschuss zusammen. Noch während der Gespräche veröffentlichten die Militärgouverneure das bis dahin geheime Memorandum. Darin zeigten sich die Westalliierten mit der lange umstrittenen Finanzverwaltung einverstanden. Eine Einbindung West-Berlins in den Weststaat lehnten sie allerdings ab. Das Memorandum sorgte für neuen Auftrieb. In der Nacht zum 25. April gab die SPD nach langen Verhandlungen ihr Konzept eines verkürzten Grundgesetzes auf. Das ebnete den Weg zu einer interfraktionellen Einigung. Den gemeinsamen Entwurf des Grundgesetzes präsentierten die Mitglieder des Parlamentarischen Rates bereits am darauffolgenden Tag den Militärgouverneuren. Die vier Besatzungsmächte planten für Mai eine Konferenz in Paris. Da die Zeit drängte, forderten sie lediglich vereinzelt Verbesserungen. Für die finalen Einigungen blieben nur noch wenige Wochen Zeit.

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Liebe, Spaß. Wenn ein Mensch nicht mehr so jung ist, eher ziemlich alt und hat noch Mann, Frau oder Familie, das ist schön, das gibt ihm Halt. Seine Wohnung, das ist seine, da bringt ihn niemand raus. Er hat das Recht auf sein Zuhause, seine vier Wände auf sein Haus. Der Mensch hat seine eigene Meinung und die kann so dämlich sein. Er hat das Recht, diese zu äußern. 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Der Mensch ist Mensch.

Freiheit, Liebe, Spaß. Reden wir nochmal über Meinung. Ich respektiere deine. Wir können gerne diskutieren. Aber verstehst du, was ich meine? Dass ich was anderes glaube, andere Ideale denke. Das sind nicht Feindschaften, nein. Das sind Geschenke. Deine Freiheit darf niemals die Freiheit einschränken von den anderen Menschen, die nun mal was ganz anderes denken. Der Mensch hat Recht auf Unversehrtheit und er hat das Recht auf Leben, Messer, Bomben und Gewalt. Die darf's hier niemals geben. Der Mensch ist Mensch, will Frieden.

Spaß. Es kann schon sein, dass dieser Text dir nichts Neues sagen kann. Aber es muss nicht wirklich neu sein. Halt dich einfach dran. Unser Zusammenleben ist nämlich nicht unbegrenzt belastbar. Der Mensch ist ein Mensch, hat seine Würde. Und diese Würde ist unantastbar. Vielleicht fällt es dir gerade ein, in dem Moment, gerade jetzt. Ja, du hast recht. Das war das deutsche Grundgesetz.

0: Das Grundgesetz auf der Zielgeraden. Zeitsprung in den Mai. Anfang Mai näherte sich die Arbeit am Grundgesetz dem Ende. Gestritten wurde noch über die Verwaltung der Umsatzsteuer oder Elternrechte. Doch die Zeit drängte. Das Grundgesetz sollte auf den Tag genau 4 Jahre nach der Kapitulation Deutschlands beschlossen werden. Nach der Einigung auf einen Grundgesetzentwurf mussten die Fraktionen in weiteren Debatten letzte Einzelheiten ausarbeiten. Gestritten wurde etwa über die Rechte von Eltern oder die Frage, ob der Bund oder die Länder die Umsatzsteuer verwalten sollten. Am 5. und 6. Mai erreichte das Grundgesetz die Zielgerade. In der 4. Lesung im Hauptausschuss wurden alle Artikel des Entwurfs und alle Änderungsanträge vorgetragen und einzeln beschlossen. Die Abgeordneten beschlossen, dort etwa die Todesstrafe abzuschaffen. Außerdem bekam das bundesdeutsche Parlament in dieser Satzung seinen Namen. Die Abgeordneten ersetzten nach einem entsprechenden Antrag die Bezeichnung Volkstag durch Bundestag. Noch am gleichen Tag folgte die 2. Lesung in der Vollversammlung des Parlamentarischen Rates. Am 8. Mai traf sich das Plenum schließlich zur 3. und abschließenden Lesung. Die Sitzung begann nachmittags um 15.16 Uhr und dauerte bis in die Morgenstunden des 9. Mai. Zu Beginn der Aussprache bemängelten Abgeordnete von SPD und CDU die eingeschränkte Souveränität des zukünftigen Staates. Der spätere Bundespräsident Theodor Heuss von der FDP kritisierte danach, dass Ministerpräsidenten, die Kirche sowie die Besatzungsmächte versucht hätten, den Parlamentarischen Rat zu beeinflussen. Die Beratungen zu den einzelnen Artikeln verliefen im Anschluss relativ zügig. In der letzten Lesung wurde auch aufgenommen, wie die Bundesflagge gestaltet sein soll. Nachzulesen in Artikel 22. Die Bundesflagge ist schwarz-rot-gold. Die Abgeordneten hatten sich zwar bereits vor der Sitzung auf die Farben schwarz-rot und gold geeinigt, allerdings forderte die Union bis zuletzt ein Kreuz auf der Flagge. Das symbolträchtige Datum 8. Mai war nicht zufällig gewählt, sondern sollte an die Kapitulation Deutschlands im Jahr 1945 erinnern. Den Westalliierten sollte das zeigen, dass sich die Deutschen verantwortungsvoll am politischen und wirtschaftlichen Wiederaufbau beteiligen. Konrad Adenauer unterbrach die Schlusserklärung deshalb kurz vor Mitternacht, um das Grundgesetz noch an diesem historischen Tag verabschieden zu können. Um 23.55 Uhr wurde das Verfassungswerk mit 53-12 Stimmen angenommen. Dagegen stimmten 6 Abgeordnete der CSU sowie die Abgeordneten der Deutschen Partei DP, des Zentrums und der Kommunistischen Partei Deutschlands KPD. Zum Schluss rief Konrad Adenauer die Verantwortlichen in den Ländern auf, das Gesetz in den Landtagen so schnell wie möglich zu ratifizieren.
1: Die Menschenrechte, die sind ja fundamental für die deutsche Außenpolitik. Nicht? Mit den Menschenrechten ist das wie mit dem Sammeln von Panini-Bildchen. Nicht? Man braucht immer was zum Tauschen. Pressefreiheit gegen Flüchtlingslager, Frauenrechte gegen Waffengeschäfte, demokratische Wahlen gegen Erdöllieferungen. Da muss man schon mal ein bisschen flexibel sein. Nicht? Und? Hören Sie das? Ja. Das sind die Rufe. Die Rufe der Politiker, Experten und Kommentatoren. Die Rufe nach einer neuen Flüchtlingspolitik. Und die Antwort der Pegida-Demonstranten. Wir müssen den Schlepperbanden das Handwerk legen. Absaufen, absaufen. Wir brauchen Auffanglager an der afrikanischen Küste. Absaufen, absaufen. Und dann kommen sie von allen Seiten. Die rufen nach Gemeinsamkeit, die rufen nach Besonnenheit, die rufen nach Sachlichkeit. Es rufen die Berufsrufe und die zum Rufen Berufenden. Wir dürfen keine falschen Anreize schaffen. Absaufen, absaufen. Wenn wir jetzt die Flüchtlingsströme nicht stoppen, versündigen wir uns an kommenden Generationen. Absaufen, absaufen. Mir tut es aufrichtig leid um die Menschen, die bei der Flucht ihr Leben verlieren. Aber trotzdem möchte ich die hier bei uns auf gar keinen Fall sehen und vor allem nicht mitfinanzieren. Wie kann es sein, dass die Angehörigen eines Volkes, denen der Wohlstand aus allen Nähten platzt, die ihr tägliches Brot in den Abfalltonnen verschimmeln lassen, die mit ihrem maßlosen Konsum dafür sorgen, dass anderswo Lohnsklaverei und Kinderarbeit zur Normalität gehören, wie hierzulande die Hartleibigkeit. Wie kann es sein, dass diese absoluten Hauptgewinner der Globalisierung nicht bereit sind, nur einen Bruchteil von dem, was sie sonst auf den Müll schmeißen, mit denen zu teilen, die beim globalen Glücksspiel die Nieten gezogen haben. Und wie kann es sein, dass die Wahrheit wegen ein paar Prozentpunkten vom rechtsextremen Rand einfach unter den schmutzigen Teppich gekehrt wird? Dass zum Beispiel jeder Vierte, der nach 2015 aus Kriegs- und Krisenländern nach Deutschland gekommen ist und sich im erwerbsfähigen Alter befindet, inzwischen einen Job gefunden hat. Dass 300.000 Flüchtlinge aus den 8 wichtigsten Herkunftsländern einer sozialversicherungspflichtigen Arbeit nachgeben. Dabei sind die geringfügig Beschäftigten noch gar nicht mitgezählt. Dass 28.000 gerade eine Ausbildung machen. Stattdessen werden diese Leute diffamiert als Asyltouristen, Sozialschmarotzer und Kriminelle. Wie die 69 Afghanen, deren Abschiebung der Seehofer sich zum 69. Geburtstag geschenkt hat. Unter denen waren 5 Straftäter. Die anderen haben das versucht, was alle von ihnen fordern, ohne es wirklich zu wollen, dass sie sich integrieren. Wie Nafid Ahmadi, 24, aus Untereschingen im Landkreis Ulm, abgeholt im Morgengrauen an dem Tag, an dem er seine mündliche Prüfung für einen qualifizierenden Hauptschulabschluss antreten sollte. Wie Abdul Asim Sultani, 23, aus Altenstadt, verhaftet auf dem Weg zum Altenheim, wo er eine Praktikumsstelle und einen unterschriebenen Ausbildungsvertrag hatte. Wie Muhammad Gul Maruf Kail, 23, aus Kaufbeuren, wo er 3 Jahre lang bei einer Schweißtechnikfirma gearbeitet hat. Aber, wie heißt es im Masterplan von Master Seehofer, der Besuch einer Schule, ein in Aussicht stehender Ausbildungsplatz oder das erfolgreiche Bemühen um Arbeit verschärfen die Abschiebungsdringlichkeit. Oder, wie es sein Speichelecker Scheurer formulierte, das Schlimmste ist ein fußballspielender, ministrierender Senegalese mit Ausbildungsvertrag. Übrigens, der Abgeschobene, der sich nach seiner Rückkehr in Afghanistan erhängt hat, hieß Nazar Mahmoudi und war 23.
0: Vor genau 75 Jahren, nämlich am 23. Mai 1949, wurde das Grundgesetz feierlich verkündet. Einen Tag später trat es in Kraft. Die 3 westlichen Besatzungsmächte und die deutschen Länder mussten dem Verfassungswerk aber davor noch zustimmen. Die Abgeordneten des Parlamentarischen Rates hatten den Grundgesetzentwurf nach der 3. Lesung am 8. Mai verabschiedet. Nun war Eile geboten. Am 23. Mai sollte eine Konferenz der alliierten Außenminister in Paris beginnen. Beobachter befürchteten, dass der Plan für einen westdeutschen Staat dort geändert oder verzögert werden könnte. Das Grundgesetz sollte daher noch vor dem Treffen in Kraft treten. Die Militärgouverneure und die deutschen Länder mussten dem Entwurf jedoch erst zustimmen. Die Militärgouverneure einigten sich deshalb bereits am 12. Mai in Frankfurt am Main darauf, das Grundgesetz anzunehmen. In einigen Punkten meldeten sie jedoch noch Vorbehalte an. Berlin etwa wurde kein Stimmrecht im Bundestag und im Bundesrat eingeräumt. Vertreter des Westteils der Stadt durften jedoch an den Sitzungen teilnehmen. Am selben Tag trafen sich die Vertreter der Westalliierten mit Delegationen des Parlamentarischen Rates und der Ministerpräsidenten. Der britische Militärgouverneur Brian Robertson übergab Konrad Adenauer ein Schreiben, in dem das Grundgesetz genehmigt wurde. Darin hieß es, dass das Grundgesetz deutsche demokratische Tradition in glücklicher Weise mit den Begriffen einer repräsentativen Regierung und einer Rechtsordnung vereinigt.

0: unzureichenden Föderalismus. Sie befürchteten, dass der Bund zu großen Einfluss auf die Gesetzgebung und die Finanzplanung des Landes nehmen könnte und würde. Der Bayerische Landtag stimmte deshalb mit 101 zu 63 Stimmen und 9 Enthaltungen gegen das Grundgesetz. Die Parlamentarier ließen sich aber ein Hintertürchen offen. Auf Antrag der Staatsregierung beschlossen sie, dass das Grundgesetz auch für den Freistaat gelten sollte, falls 2/3 der anderen Bundesländer dem Entwurf zustimmen würden. 2 Tage später, am 23. Mai, traf sich der Parlamentarische Rat zum letzten Mal in Bonn. Neben den 11 Ministerpräsidenten und den Landtagspräsidenten waren auch Vertreter der Besatzungsmächte und zahlreiche Ehrengäste anwesend. Die Verkündung des Grundgesetzes glich allerdings eher einem Festakt als einer Plenarversammlung. Der Organist des Bonner Münsters spielte Musik von Georg Friedrich Händel und fast alle deutschen Rundfunkstationen übertrugen die Veranstaltung direkt aus dem Turmsaal der Pädagogischen Akademie. Präsident Konrad Adenauer betonte zu Beginn, dass trotz der von den Westalliierten auferlegten Beschränkungen das Grundgesetz auf freiem Willen und der freien Entscheidung des deutschen Volkes beruhe. Und dann sagte er:
1: Heute, am 23. Mai, beginnt ein neuer Abschnitt in der wechselvollen Geschichte unseres Volkes. Heute wird nach der Unterzeichnung und Verkündung des Grundgesetzes die Bundesrepublik Deutschland in die Geschichte eintreten. Wir alle sind uns klar darüber, was das bedeutet. Wir, die Jahre seit 1933 bewusst erlebt hat, wer den völligen Zusammenbruch im Jahre 1945 mitgemacht hat, wer bewusst erlebt hat, wie die ganze staatliche Gewalt seit 1945 von den Alliierten übernommen worden ist, der denkt bewegten Herzens daran, dass heute mit dem Ablauf dieses Tages das neue Deutschland ersteht. Am Beginn dieses Abschnittes der deutschen Geschichte stand die Londoner Konferenz des Jahres 1948. Und durch ihre Beschlüsse waren wir nach mancher Hinsicht hin gebunden. Durch Kräfte, die stärker sind als der Wille des deutschen Volkes, ist es auch heute unmöglich gemacht, dass ganz Deutschland zu einem Staate wird. Aber trotz aller dieser Beschränkungen stellen wir fest, das Grundgesetz, das wir beschlossen haben, beruht auf dem freien Willen, auf der freien Entscheidung des deutschen Volkes.
0: Nach jeweiligem Aufruf unterzeichneten zunächst die Abgeordneten des Parlamentarischen Rates und danach die Ministerpräsidenten der 11 Länder die Originalausfertigung des Grundgesetzes. Nur die Vertreter der KPD-Fraktion Max Reimann und Heinz Renner weigerten sich, ihre Unterschrift unter die Spaltung Deutschlands.

0: zu setzen. Im Anschluss unterzeichneten auch die 5 Vertreter der SPD-Stadtverordnetenversammlung sowie ihr regierender Bürgermeister Ernst Reuter von der SPD das Grundgesetz. Das letzte Wort im Parlamentarischen Rat hatte Konrad Adenauer.
1: Meine Damen und Herren vom Parlamentarischen Rat, ich glaube, ich darf im Namen aller von Ihnen, verehrter Kollege Löwe, angesprochen, Ihnen herzlich danken für die freundlichen und anerkennenden Worte, die Sie für uns alle gefunden haben. Wir sind bei unseren Beratungen, so deucht mir, alle Gebende und Empfangende gewesen. Keiner hat nur gegeben, jeder hat auch vom anderen empfangen. Und mir scheint, dass ein ganz wesentlicher Gewinn dieser Arbeit der vergangenen 9 Monate der gewesen ist, dass wir hier im Parlamentarischen Rat doch Achtung bekommen haben vor der ehrlichen Meinung des Andersdenkenden. Unser aller, ich glaube, das darf ich sagen, herzlichster Wunsch ist, dass dieser Gewinn nicht nur in diesen Mauern bleiben möge, sondern dass er hinausgetragen werde in den Kampf der Parteien und dass der Wahlkampf, der nun bald beginnen wird, geführt wird in vornehmer und sachlicher Weise. Und das möchte ich nochmals betonen, in der Anerkennung der ehrlichen Meinung Andersdenkender. Meine Damen und Herren, gemäß Artikel 145 verkündige ich im Namen und im Auftrage des Parlamentarischen Rates unter Mitwirkung der Abgeordneten Groß-Berlins das Grundgesetz. Es tritt mit Ablauf des heutigen Tages in Kraft. Es wird in Nummer 1 des Bundesgesetzblattes von heute veröffentlicht. Wir sind, meine Damen und Herren, der festen Überzeugung, dass wir durch unsere Arbeit einen wesentlichen Beitrag zur Wiedervereinigung des ganzen deutschen Volkes und auch zur Rückkehr unserer Kriegsgefangenen und Verschleppten leisten. Wir wünschen und wir hoffen, dass bald der Tag kommen möge, an dem das ganze deutsche Volk unter dieser Fahne wieder vereint sein möge. Uns alle leitete bei unserer Arbeit der Gedanke und das Ziel, dass die Präambel des Grundgesetzes in so vortrefflicher Weise in folgenden Worten zusammenfasst. Im Bewusstsein seiner Verantwortung vor Gott und den Menschen, vom Willen beseelt, seine nationale und staatliche Einheit zu wahren und als gleichberechtigtes Glied in einem vereinten Europa dem Frieden der Welt zu dienen, hat das deutsche Volk dieses Grundgesetz beschlossen. Möge allezeit der Geist und der Wille, der aus diesen Sätzen spricht, lebendig sein im deutschen Volke. Ich schließe die Sitzung.
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im Bewusstsein seiner Verantwortung vor Gott und den Menschen, von dem Willen beseelt, als gleichberechtigtes Glied in einem vereinten Europa dem Frieden der Welt zu dienen, hat sich das deutsche Volk kraft seiner verfassungsgebenden Gewalt dieses Grundgesetz gegeben. Die Deutschen haben in freier Selbstbestimmung die Einheit und Freiheit Deutschlands vollendet. Damit gilt dieses Grundgesetz für das gesamte deutsche Volk.

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0: Die Würde des Menschen ist unantastbar.
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2: Unser Grundgesetz, die Entstehungsgeschichte und natürlich unsere Demokratie. Sie hörten ein Feature von mir, von Peter Maywald. Und das war die heutige Ausgabe von Maywalds Corner. Und mir, Peter Maywald, bleibt nichts weiter übrig, als mich wie immer von Ihnen und von euch mit einem Diener zu verabschieden. Nicht ohne den Hinweis zu vergessen. Dieses Mal halten wir diese Demokratie aufrecht. Tschüss, bis nächste Woche. Und danke fürs Einschalten.
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0: Ach ja, für die letzten 2 Stunden war ich hier verantwortlich. Und tschüss.
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3: Im Norden zu Hause. Das ist das Motto von Liedermacher Lennon aus Neumünster. Mit seiner klaren, kräftigen Stimme im Zusammenspiel mit traditionellen Pickings auf seiner Konzert- und Western-Gitarre erzählt er von lustigen und ernsten Begebenheiten aus dem Leben. Neben tiefgründigen Liedern ist er dabei auch nicht um ein Augenzwinkern verlegen. Unterwegs, um seine Lieder zu spielen, wird er stets von seinem Flötenkicker begleitet. Ein Konzert von Lennon findet am 28. Mai um 15.30 Uhr im Wohlfühlgarten am Kurpark in Büsum statt.
4: Am Freitag, den 29. Mai, tritt Pop-Ikone Nena im Rahmen des Open-Air-Festivals Legends at the Sea auf der Watt-Tribüne in Büsum auf. Und am Samstag, den 30. Mai, folgt Johannes Oerding mit einem weiteren Konzertabend direkt am Wattenmeer. Das Festival findet auf der Watt-Tribüne am Hauptstrand in Büsum statt. Tickets sind über die bekannten Vorverkaufsstellen erhältlich. Weitere Informationen gibt es unter legends@thesea.com und büsum.de.
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2: Gehen Sie weg von hier. Und Sie werden glücklich werden, Katja. Sie erlauben mir hoffentlich so zu Ihnen zu sprechen. Ich möchte Ihnen helfen, mit mehr Vertrauen in die Zukunft zu sehen.
3: Ich danke Ihnen. Sie sind sehr freundlich, André. Aber ich glaube nicht, dass es jemals besser wird.
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3: Vom 22. bis 29. August findet im Schloss Verhusum das Jubiläumsfestival Raritäten der Klaviermusik statt. Zum 40. Mal präsentiert die traditionsreiche Konzertreihe selten gespielte Werke für Klavier und Klavierduo und hat sich weit über die Region hinaus etabliert. Im Mittelpunkt stehen internationale Pianistinnen und Pianisten, die außergewöhnliche und selten ausgeführte Kompositionen von vergessenen oder wenig gespielten Komponisten sowie bekannten Meistern interpretieren. Zum Programm des Jubiläums gehören mehrere Konzertabende, eine Matinee mit einem Piano-Quiz sowie eine begleitende Ausstellung zu historischen Musikpersönlichkeiten aus der Klavierwelt. Auch ein Filmprogramm sowie Beiträge internationaler Gäste sind Teil des Programms. Der Eintritt erfolgt über den regulären Kartenvorverkauf ab dem 27. April. Weitere Informationen zu Preisen und Programmdetails sind online verfügbar.
4: 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Ich habe einen Veranstaltungshinweis in Sachen Haider Kulturtage. Und zwar am 23. Mai, Samstag, den 23. Mai, findet um 14 Uhr der Familiennachmittag Bühne frei für Familienzeit statt. Das Galli-Theater Hamburg lädt ein, dass Kinder zusammen mit ihnen auf der Bühne das Märchen Rapunzel spielen. Und am Abend findet ein Konzert statt, und zwar mit der Gruppe Nervling. Das sollte man nicht verpassen. 23.05. Nervling. Beide Veranstaltungen finden in der alten Druckerei in Heide statt.
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3: Moin, ihr hört Jürgen Bräuninger, den ersten Vorsitzenden vom Verein Kultur hilft. Ich habe Informationen zu den Haider Kulturtagen. Äußerst wichtig das Datum. Es findet wieder an Pfingsten statt und nicht nur an Pfingsten, sondern sogar schon vor Pfingsten. Am 19.05. geht es los und die ganze Veranstaltungsreihe geht bis zum 25.05. den Montag. An vielen Locations wird immer was zu sehen und zu hören sein und anzufassen sein. Es gibt Konzerte von den Schulen, es gibt Lesungen im Wasserturm, es gibt Mitspieltheater. Informiert euch auf den Seiten www.haider-kultur-tage.de. 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
6: 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Mit einem historischen Linienbus geht es zu verschiedenen Mühlen in Hamburg und Schleswig-Holstein, darunter Prag, Glinde, Bergedorf, das Riekhaus, Riepenburg und Wilhelmsburg. An jeder Station gibt es Einblicke in die jeweilige Mühle und ihre Geschichte. Die Rückkehr ist am Abend geplant, der Fahrpreis beträgt 27 Euro pro Person, Kinder von 6 bis 16 Jahren zahlen 12 Euro.